0: 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Es ist 2 Uhr. 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
1: Das Mixtape der HörerInnen zum Thema Tanz. Viele, viele Einsendungen. Manche haben sich Sorgen gemacht, dass mein Postfach platzen würde. Ja, es war wirklich äußerst viel, aber das ist ja schön, wenn ihr euch so viele Sachen zu diesem Thema wünscht. Wie Kerstin, die wünscht sich Salma Aga mit Dance, Dance.

Dance, eine Bollywood-Tanzaufforderung von Salma Aga hier zu Beginn des Mixtapes der HörerInnen auf Byte FM. Das Thema ist Tanzen. Das hängt mit unserem Album der Woche zusammen von Georgia Smith. Es heißt What Are the Odds? Ist ihr drittes Album. Und sie ist so tanzbar wie nie, überhaupt nicht mehr balladenlastig. Ein Stück heißt sogar Dancing. Produktion ist fantastisch auf dem ganzen Album. Mein Lieblingstrack ist What's Done is Done.

Unsichtbare Tänzer von Andreas Durau, gewünscht für dieses Mixtape der HörerInnen von Dirk Frank. Und unsichtbar fühlt sich auch Cindy Wilson von den B-52s so ein bisschen. Also zumindest geht das so weit, dass eben ihr das Desinteresse ihres Love Interests daran, mit ihr zu tanzen, sie sich fragen lässt, warum tanzt er nicht mit mir? Ich bin doch kein Limburger. Why don't you dance with me? I'm not no Limburger. Think it over.

God gave me feet for dancing vom Ezra Collective, gewünscht von Patrick und Matze für dieses Mixtape der HörerInnen zum Thema Tanzen. Was ist Tanzen eigentlich? Der Duden sagt, es ist eine Abfolge von Körperbewegungen, die nach einem durch Musik oder eine andere akustische Äußerung wie Schlagen, Stampfen oder ähnliches hervorgebrachten Rhythmus ausgeführt wird. Das klingt sehr klinisch für so eine körperliche, so sinnliche und leidenschaftliche Aktivität wie das Tanzen. Christo schreibt, seit erstmal das Intro hier. Seit Jahrtausenden bewegen sich Menschen zu Musik. Move Your Body von Marshall Jefferson ist ein legendärer Chicago-House-Track und ikonisches Zeugnis früher Clubkultur, schreibt er. Heißt, glaube ich, auch The House Music Anthem.

Hoping von Louis Austin, gewünscht von Volker. Wie konnte ich Louis Austin vergessen? Super toller Song. Ich glaube, Anfang des Jahrtausends ist er rausgekommen. Und erstaunlicherweise Louis Austin, Österreicher. Das überrascht mich immer wieder. Das Mixtape der HörerInnen zum Thema Tanz hört ihr. Und Katrin wünscht sich Lerita Mitsuko mit Marcia Baila. Es ist eine Hommage an die argentinische Tänzerin und Choreografin Marcia Moreto, die mit der Band eben getourt war und im Alter von nur 36 Jahren gestorben ist. Und toller Song auch.

Dancefloor von Tracy Thorn, gewünscht von Gabi für dieses Mixtape. Der HörerInnen mit Tracy Thorn, einer Everything But The Girl-Hälfte, rennt man bei mir auf jeden Fall offene Türen ein. Im Mixtape geht es heute um das Thema Tanzen. Und Domino Dance heißt ein All-Time-Favorite von Jens, der auch noch eine andere offene Tür bei mir einrennt, nämlich die des Yellow Magic Orchestra. Logic System war Hideki Matsuda.

Okay, der war zwar nicht Teil des Yellow Magic Orchestra nominell, aber doch durchaus mit denen involviert und galt als das vierte Mitglied. Und viertes Mitglied von Yellow Magic Orchestra ist das japanische Äquivalent zum fünften Beatle in Großbritannien.

Logic System. Im Mix hat der HörerInnen zum Thema Tanzen mit Domino Dance. Ein frisches Mixtape der HörerInnen gibt's immer am Donnerstag um 19 Uhr. Und ein frisches Thema gibt's immer montags. Und wenn das bekannt gegeben wird, könnt ihr uns eure Vorschläge schicken per Mail an radio@byte.fm oder per Kommentar auf unseren Socials in den jeweiligen Posts. Oder, wenn ihr mögt und Fördermitglied seid, dann auch gerne auf der Sendungsseite. Manfred wünscht sich so eine No-Wave-Band, bei der ich immer dachte, die kennt niemand, aber jetzt mittlerweile mit Internet kennen das, glaube ich, ein paar mehr. Ich habe damals einen Glücksfund im Plattenladen gehabt für eine Mark. Dance for your dinner auf jeden Fall.

Komm schon, es ist kaum mehr was los. Ich hab Kopfweh und der DJ spielt die ganze Zeit nur so Elektrozeugs. Nicht mal was von David Guetta machte. Komm, lass uns nach Hause gehen.

oder auch alleine hier. Genau wie ich. Du bist mir gleich aufgefallen. Voll Laser, wie du abgehst. Leider ist ja gleich Feierabend. Also ich bin noch gar nicht müde. Aber vielleicht, wenn du Bock hast. Ich hab eine Wohnung gleich hier in der Nähe. Wenn du willst, wir könnten ja dort weiter tanzen. Wenn du weißt, was ich meine. Oder willst du etwa allein nach Hause gehen?

pass mal auf, Junge. Hier ist langsam Feierabend. Also geh runter von der Tanze. Ich will nach Hause. Der Barkeeper will nach Hause. Und der DJ ist müde, hörst du doch. Mach ein bisschen halblang jetzt. Hol deine Jacke, schnapp dir deine Mädels und geh nach draußen. Also, wir sehen uns nächste Woche wieder.

Laserkraft 3D gewünscht von Thomas für dieses Mixtape der HörerInnen zum Thema Tanzen. Und wir kommen zum letzten Tanz. Und der Hering hat sich, glaube ich, das perfekte Stück gewünscht. Save the Last Dance for Me von Dolly Parton aus traurigem Anlass. Denn Dolly Parton ist am 25. August 26 an den Folgen einer Krebserkrankung gestorben. Ich finde, ihr gebührt hier der letzte Platz in dieser Woche, in dieser Sendung. Diese Sendung heißt Mixtape der HörerInnen. Ich heiße Henning Tudor-Gasbohm. Hier ist Dolly Parton. Bis bald. Ciao.

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5: Also, Folgendes hätte ich für die nächste Sendestunde hier auf Byte FM anzubieten. Die Sendung, die heißt Korridor, gibt ausgesuchte Musik zu hören, zum Beispiel von Alex Cameron hier bereits im Hintergrund. Ansonsten aktuelle Alben, Querverweise, ein bisschen Filmmusik. Und ja, dazu heiße ich euch herzlich willkommen. Mein Name ist Lars-Florian Waldklang. Wir hören Sand in Man.

Stand-in Man von Alex Cameron. Ein Highlight, wie ich finde, vom Album Late to Set, von dem wir in dieser Ausgabe Korridor später noch ein wenig Musik hören werden. Stichwort Stand-in Man. Ich sag's euch, wie es ist. Ich bin ein wenig erschöpft heute. Bisschen schlapp und hatte eigentlich nach einer Vertretung für diese Ausgabe hier gesucht, aber hat sich niemand gefunden. Bis auf dann schließlich, glücklicherweise, ich selber hatte Zeit. Ich selber hatte Zeit, deswegen die Sendung heute mit mir. Und deshalb begrüße ich euch auch ganz herzlich hier an der Stelle nochmal zu dieser Ausgabe Korridor. Nach diesem rock'n'rollig anmutenden Einstieg bleiben Gitarren ein Thema. Und zwar hier bei Charlie XCX mit Rock Music.

Rock Music von Charlie XCX. Music, Fashion, Film, so heißt das kompakt halbstündige Album von Charlie XCX. Dem Hörensagen nach viel Popkultur-Meta-Reflexion, gerade auch in den Texten enthalten. Ich habe auf Albumlänge hier die Texte noch nicht vollständig angeschaut, deshalb hier mit kleinem Vorbehalt. Allerdings, thematisch klingt das ja bereits mit dem Albumtitel an und auch auf dem Albumcover werden Musiker, Modedesigner und Regisseur abgebildet, namentlich John Cale, Marc Jacobs und Martin Scorsese. Letzterer verkörpert auf dem schwarz-weiß Albumcover von Charlie XCX, ja klar, das Stichwort Film, was wir hier zum Anlass nehmen, aufgreifen und einen Song hören, der aktuell auch im Kinosaal zu hören ist. Wir hören Wolf Like Me von TV on the Radio.

Das hier schlicht ein ewiger Lieblingssong von mir, zu finden auf dem Album Return to Cookie Mountain von TV on the Radio. Wolf Like Me haben wir gerade gehört. Zurzeit auch zu hören während einer frühen Montagesequenz im Film Spider-Man Brand New Day. Der Film selbst, der ist in Ordnung. Man hat schon schwächere Superhelden-Blockbuster gesehen, wobei das, also dass es auch schon Schwächeres gab, ja vielleicht nicht zum Maßstab werden sollte oder muss. Wie dem auch sei, Songauswahl für den Film im gerade gehörten Fall ganz ausgezeichnet, und wir springen direkt ans Filmende von besagtem Spider-Man-Film, denn von einem aktuellen Album von Steve Lacy kommt da ein Song, und um dieses Album soll es hier in Corridor als nächstes gehen. Wir hören Steve Lacy mit Oh Yeah. Come on.

Oh yeah, ein Albumopener vom gleichbetitelten Album von Steve Lacy. Gleichzeitig, wie ich finde, auch direkt eines der Highlights direkt als Albumopener. Ansonsten auf dieser Platte, gerade auch in der zweiten Hälfte, da fügen sich ein paar reduziertere Songs aneinander, reduzierte Synthesizer-Pads und Akustikgitarren gibt es da zu hören. Lässt mich bisweilen an Frank Oceans Album Blonde denken, reicht nicht ganz daran heran, was das Songwriting angeht, was an der Stelle aber eher unterstreicht, wie sehr ich Frank Ocean schätze. Die Songs von Steve Lacy ebenso hörenswert und drum hören wir einen weiteren davon, Nothing.

Nothing von Steve Lacy. Und jetzt habe ich vorhin schon gesagt, dass mich gerade so ein Song wie dieser hier ein wenig an Frank Ocean denken lässt. Was mich darauf bringt, dass die beiden auch schon mal gemeinsam auf einem Track zu hören waren, nämlich bei Tyler, the Creator. Wir hören 911, Mr. Lonely zusammen mit Frank Ocean und Steve Lacy.

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This could be von Nia Archives vom Album Emotional Junglist. Ihr hört Corridor auf Byte FM und es folgt direkt ein Song von Alex Cameron, Ricochet.

Ricochet von Alex Cameron. Und als nächstes hier in Corridor ein Song gemeinsam von Michelle De Giocello und Cat Power. Die beiden MusikerInnen covern mit Offbeat und formidablen Dubbig-Verhaltenbläsern The Human League. Den Song, den kennt ihr ziemlich sicher. Wir hören Don't You Want Me.

Don't You Want Me, gecovert von Michelle DeGeocello und Cat Power. Bereits in dieser Sendung gehört haben wir vorhin Musik vom aktuellen Steve Lacy Album Oh Yeah. Steve Lacy, auch Mitglied von The Internet und zeitgleich erschienen mit dem Steve Lacy Solo Album ist ein weiterer The Internet Solo Output, nämlich das Album Beard von Sid mit sehr gelungenen, stimmungsvollen, unaufgeregten R&B-Songs. Wir hören Sid mit Callin'.

Hab ich selbst nicht geahnt, dass mich eine aktuelle Single von Queens of the Stone Age interessieren könnte, aber ist hier mit Easy Street zusammen mit Nikki Lane definitiv der Fall. Wenn ich das richtig sehe, ist da noch kein Album angekündigt, also mal abwarten, was da kommt. Hier in Korridor auf Byte FM waren wir zum Sendungsstart bereits kurz im Kino, haben mal gehört, was so auf Soundtracks passiert. Kehren wir dort doch noch einmal hin zurück. Derzeit auch zu sehen im Kino ist das Die Nachbarn kommen heute mehr oder minder unangekündigt zum Abendessen-Kammerspiel The Invite mit Penelope Cruz, Edward Norton, Seth Rogen und Olivia Wilde. Ebenso der Film inszeniert von letzterer. Und dass ein Die Nachbarn kommen heute Abend mehr oder minder unangekündigt zum Abendessen-Szenario möglicherweise nicht allzu gut geht, das ahnt ihr wahrscheinlich. Und auch wenn dieser Song hier im Film läuft, geht das alles eher misslich aus. Wir hören Sade mit By Your Side.

By Your Side von Sade zu finden auf dem Soundtrack des Films The Invite. Stichwort Film, wir kehren nochmal zurück zu Charlie XCX Album Music Fashion Film und zwar mit dem, wie ich finde, abschließenden Höhepunkt dieses Albums. Dort zu Gast Regisseur David Cronenberg, seines Zeichens Meister des Body-Horror-Kinos, siehe zum Beispiel klassischerweise den Film Die Fliege, sorgt zum Albumende für einen schlicht eindrücklichen Abschluss. Wir hören Charlie XCX mit No One Lasts Forever zusammen mit David.

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1: Moin, moin, moin und herzlich willkommen zur neuen Sendung Schranktür, also zur neuen Ausgabe von Schranktür hier bei Byte FM mit mir, Alice. Und ich freue mich, oder eigentlich erstmal scheint das gar kein gutes Thema, denn ich habe mir als Thema Rage überlegt. Einfach, weil irgendwie in der letzten Zeit, ich merke so unterschwellig ist irgendwas am Aufquellen. Irgendwie hier und da gibt es so ein paar Ausbrüche und einfach derbe weird. Und ich dachte, irgendwas ist im Kosmos, im Universum, keine Ahnung, wer sich vielleicht da draußen noch auskennt mit irgendwas in Retrograde, bliblablub. Jedenfalls ist das so das Thema. Und ich habe da einfach, ja, Wut analysiert und Wut immer rausgehört und Wut als Resultat gesehen von vielleicht anderen Ursachen. Und dachte ich, das ist eigentlich ein cooles Thema, weil ich glaube, Musik ist auch absolut perfekt, um irgendwie diese Wut und vielleicht sogar Rage rauszulassen. Deswegen die heutige Sendung mit dem Thema Rage. Wir werden dann natürlich verschiedene Abstufungen davon finden. Aber ja, so, das ist erstmal das Thema und ich möchte mit einem Song anfangen. Ich weiß nicht, ob ihr The Runaways kennt, zu der Dame, die da auch noch mitgewirkt hat, kommen wir später zu. Erstmal gebe ich euch zum Thema Rage Cherry Bomb von The Runaways.

Cherry Bomb von The Runways zum Thema Rage. Und ich habe das ja vorhin angesprochen. The Runways ist eine super Überleitung, weil diese Band hat sich irgendwann aufgelöst und eine davon hat weitergemacht. Joan Jett nämlich. Und er kennt locker die Songs. Diesen hier auch, der wurde safe irgendwie in jedem gefühlt 90er, 2000er Film, wo es ein bisschen um Teenage-Rebellion ging, gespielt. Hier habt ihr Joan Jett mit Bad Reputation.

Joan Jett, Bad Reputation, ich hab es euch doch gesagt. Hier, bei Schranktür geht es gerade um Rage, also um Wut und alle Ausführungen davon, einfach weil ich das Gefühl habe, dass die Phase ist. Und der nächste Song, den finde ich ziemlich nice. Also wenn man ihn nicht verstehen würde, wenn man nicht auf die Lyrics achten würde, würde man denken, okay, das ist einfach nur ein kleiner Song für einen Club. Aber darin geht es tatsächlich sehr viel um, ja, Kritik, die einem zukommt, wenn man eine Frau ist und wenn man sein eigenes Ding durchzieht und wie viel Kritik da eigentlich wirklich anfällt. Aber sehr schön verpackt, sowieso nice Artist. Hier habt ihr Nati Peluso mit Emergencia.

Emergencia von Nati Peluso, eine Argentinierin, die in Spanien wohnt. Und von so einer Artist gehen wir zu einer anderen, nämlich einer Nigerianerin, Ira Starr. Und ihr Song ist genauso kraftvoll, der heißt nämlich Dangerous.

Ira Starr zum Thema Rage mit ihrem Song Dangerous. Die Gefahren einer Frau, die sie, naja, ihre, also eigentlich ihre Waffen, die sie auch hat. Genau, so ist das nämlich. Und jetzt kommen wir ein bisschen in eine andere Richtung. Ihr wisst ja, Dancehall für mich immer muss dabei sein. Und wir haben einen sehr, sehr nicen Song, in dem es um das System geht. Deswegen heißt der Song auch System von Popcorn.

Das war Masego zusammen mit Buju Banton, Hello. Und davor haben wir Popka mit seinem Song System gehört. Und es geht hier bei Schranktür um das Thema Rage, also Wut. Weil irgendwas in der Luft liegt und zum Glück gibt es Musik, wie zum Beispiel diese hier. In dem Song geht es einfach um Geschnacke und dass man die Nase voll hat. Ich muss es wissen, denn ich habe ihn geschrieben. Hier habt ihr Mood Mama mit Camouflage.

Mo Mama mit Camouflage, hier zum Thema Rage. Und ich finde, also man merkt, das ist so ein bisschen so Motown-Style und da gibt es natürlich die unfassbaren Temptations mit ihrem sehr, sehr passenden Song Ball of Confusion.

dieser Song erinnert mich immer an Sister Act, wo Whoopi Goldberg, ne, die Nonne spielt. Da singen die den nämlich auch, Ball of Confusion von The Temptations. Und es geht ja um Rage, Wut. Und die ist nicht immer explosiv. Manchmal, finde ich, führt dazu, vor allem wenn sie so überfordernd ist, zu einer gewissen Introspektion beziehungsweise zu einem gewissen Frieden erstmal oder zu einer Ruhe, weil das einfach alles zu viel ist. Und dieser Song spricht sehr dafür. Der heißt nämlich Please Go Easy With Me von S.E. Rogie.

0: All right.
1: Ich liebe diesen Song, Essie Rogi, Please Go Easy With Me. Und wir werden jetzt ein bisschen in diesem introspektiven Vibe bleiben. Ein Song von Stevie Wonder, den ich sehr schätze. Nicht nur den Mann, sondern auch die Musik und vor allem diesen Song, weil man ihn ja eigentlich eher für so diese fröhlichen Sachen feiert. Aber das ist ein introspektiver Song, wie gesagt, an dem es ein bisschen um die eigenen Dämonen geht. Das gehört ja auch zur Wutbewältigung, sich die eigenen Dämonen angucken. Deswegen hier für euch Stevie Wonder mit They Won't Go When I Go.

Ich kriege immer Gänsehaut bei diesem Song. Das war Stevie Wonder mit They Won't Go When I Go hier bei Schranktür zum Thema Rage. Und der nächste Song, finde ich, ist wieder leichter nach dieser ganzen nachdenklichen Nummer, die wir geschoben haben, die aber auch notwendig ist. Jetzt gehen wir in smooth, entspannt, leicht, bisschen nachdenklich trotzdem von Red Lotus und Gopal. Hello Darlin' Part 2.

0: Original, ich liebe den Song Green Day mit Basket Case. Und davor haben wir Red Lotus featuring Gopal gehört mit Hello Darling Part 2. Es geht ja um Rage in dieser heutigen Sendung. Und ich finde, es gibt eine Richtung, die das für mich auch sehr schön umwandelt. Nämlich so ein bisschen in so einem classy und glamouröse, ja, Wut, wie soll ich das sagen? Dass das genau die Wut umwandelt in so ein bisschen etwas Kraftvolles, aber classy und glamourös. Genau so. Und diese Dame ist wirklich ein gutes Beispiel dafür. Ihr kriegt Beyoncé mit dem Song Ja, ja.
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0: Digga, ich liebe diese Energy und die kommt nicht von ungefähr. Die ist modelliert nach einer Dame, auch einer meiner Favorite Icons, Idols, wie auch immer man das nennen möchte. Hier habt ihr Tina Turner mit Proud Mary.
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Ich kann nicht. Tina Turner, die unvergessliche Tina Turner mit Proud Mary. So, Leute. Ich weiß, es ist langsam an der Zeit für mich, mich von euch zu verabschieden. Ich hoffe natürlich, es hat euch Spaß gemacht. Ich hoffe, dass ihr irgendwie inspiriert seid. Ich hoffe, dass die Sendung euch auch so ein bisschen Erleichterung verschafft hat. Ist ja nicht irgendwie ein ist ja nicht ein ganz leichtes Thema, aber ich glaube, wir haben da einen schönen Weg durchgefunden. Dafür gibt es ja nämlich Musik als Entlastung und als Auslastung dieser Gefühle. Und deswegen würde ich euch zum Abschluss einen Song geben, der dem so ein bisschen Substanz gibt. Aber bevor wir dahin gehen, möchte ich euch sagen, dass ihr gleich die Playlist der Hörerinnen und Hörer zu hören bekommt. Und falls das die Wiederholung sein sollte, die ihr hört, dann ist es gleich 5 Uhr und es gibt Markus Mark mit Back to Basics. Anyway, also ich hoffe nochmal, es hat euch gefallen. Ich hoffe, dass wir uns beim nächsten Mal hören. Und jetzt zum Abschluss habt ihr die unvergleichliche Celia Cruz mit ihrem Song La Vida es un Carnaval. Viel Spaß und wir sehen uns bald. Bis dann. Tschüssing.

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3: Und weiter geht's mit Back to the Basics auf Byte FM. Im Studio begrüßt euch Markus Mark und alle 14 Tage immer in den ungeraden Wochen gibt's hier eine Stunde Bassmusik. Heute mit Fokus auf 160 Beats pro Minute. Wir starten mit Oh Ghost. Dieses Stück hier heißt Baum Obscur und ist erschienen jetzt gerade auf Bella Ursa. Viel Spaß in der kommenden Stunde mit ganz viel

Die EP, auf der dieses Stück hier erschienen ist, heißt Nebula Scarabea Nummer 2. Das heißt, da gibt es auch eine 1, die muss ich mir nochmal besorgen, weil das hier klingt ziemlich interessant. Oh Ghost mit Bohm Obscure auf Belarus. Aber wir machen weiter mit einem Hamburger, der nennt sich Tweaks. Der hat auch schon auf dem Wop-Wop-Label was veröffentlicht. Und den habe ich jetzt auf Unchained wiedergefunden. Sein Stück Most Likely wurde da remixed von Cover. Und das Ergebnis hören wir uns jetzt als Folgendes an. Hier kommt Tweaks aus Hamburg mit Most Likely im Cover-Remix raus auf Unchained.

Vielleicht habt ihr im Display schon gesehen, dass das hier wieder Sorcery ist. So ein Name aus dem Wave-Continuum. Und dieser Sorcery hat jetzt ein Album rausgebracht, Breaking the Surface of Terror Rhythm, dem Label von Plastician. Und wir haben jetzt den Titelsong daraus gehört, Breaking the Surface. Und machen jetzt weiter nicht mit Wave, sondern mit Footwork. Es gibt auf dem TechLife-Label eine neue Compilation, die heißt On Life Volume 4 und die finde ich richtig gut. Da habe ich ganz viel draus dabei heute in der heutigen Sendung. Und den Anfang macht DJ Hank mit Precociality von der On Life Volume 4.

mir gedacht, anstatt jetzt komplett bei Footwork zu bleiben, mache ich hier nochmal einen Break, aber ich gehe mal von vorne wieder los. DJ Hank mit Precociality hatte ich angekündigt, dann haben wir DJ Money und DJ Phil gehört mit dem Stück Make Me Wanna und danach Damien's Ghost, das ist das, was wir hier im Hintergrund hören, mit Echo Chamber, das ist jetzt kein Footwork mehr, sondern eher Drum and Bass, erschienen auf Astrophonica, dem Label von Fracture. Ja, wir bleiben kurz noch, bevor wir wieder zum Footwork kommen, bei breakigeren Sounds und machen gleich weiter mit einem richtig guten Tune von L Major, den wir ja letzte Woche auch schon gehört haben mit zwei Tunes bei Back to the Basics. Das hier jetzt, was wir als nächstes hören, heißt Montana und ist letztes Jahr erschienen auf Acro Beats, geschrieben AKO Beats, und das war der 19. Release

hier klingt wie so richtig schöner 90er Drum and Bass, vielleicht so ein bisschen LTJ Bookham Style. Das hier ist nochmal Damien's Ghost mit Still Here von der neuesten Damien Ghost EP Universalis raus auf Astrophonica. Wir gehen jetzt wieder über zu dieser Tech Life Compilation On Life Volume 4 und da sind fast nur Künstler aus Chicago drauf, aber einer, da habe ich mich besonders drüber gefreut, kommt aus Frankreich und den hatten wir auch mal hier bei Wop zu Gast in Hamburg vor vielen, vielen Jahren. Sein Name ist More Sounds. Von dem gibt es also endlich einen neuen Tune und der heißt Signal und den hören wir als nächstes. Hier ist More Sounds aus

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richtig gute Tunes auf der OnLive Volume 4 Compilation auf dem TechLife Label. Dies hier zum Beispiel DJ Jalen mit Red Zone finde ich fantastisch. Und davor Tech Nation von DJ Phil. Das war natürlich eine Reminiszenz an House Nation, diesen House-Klassiker aus den 80ern, damals von den House Master Boys produziert, auch in Chicago. Das ist einer meiner Lieblings-House-Tunes und deswegen feiere ich natürlich diese Footwork-Version von DJ Phil ebenso. Davor mit DJ Spin gehört Fuck Zagan heißt das Stück. Wir machen jetzt nochmal weiter mit dem Sohn von DJ Rashad, der das Label ursprünglich mal gegründet hat und dann im Jahr 2014 verstorben ist. Sein Sohn heißt DJ Chad. Wir hören ihn als nächstes zusammen mit Jane Rush und das Stück heißt Back It.

wieder soweit. Die Sendung nähert sich dem Ende. Und ich erzähle euch jetzt noch kurz, was wir gehört haben nach DJ Chad und Jane Rush. Nämlich ein Tune von Mel G, der auch auf dieser OnLive Volume 4 Compilation zu finden ist. Sweet as Gold heißt das.

Wenn euch Bachmusik interessiert, dann könnt ihr diese Sendung alle 14 Tage hören, immer in den ungeraden Kalenderwochen am Donnerstag um 21 Uhr auf Byte FM. Mein Name ist Markus Mark, ich verabschiede mich jetzt von euch. Bis bald, macht's gut und tschüss.

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2: Und damit herzlich willkommen zu einem neuen Flashback auf Byte FM. Am Mikrofon Ingo Scheel und ich nehme euch heute wieder einmal mit ins Jahr 1978.

Das waren die Rich Kids mit Ghosts of Princes and Towers von ihrem gleichnamigen Album. Erschienen auf EMI am 18. August 1978. Rich Kids, nie gehört, werdet ihr jetzt vielleicht sagen. Und das völlig zu Recht. Die Band erwies sich zwischen 1977 und 79 als relativ kurzlebig. Ein Longplayer, 3 Singles, das ist die übersichtliche Bilanz. Musikalisch im Spannungsfeld aus Punk, Glamrock und New Wave klingt das Ganze jedoch bis zum heutigen Tag unglaublich frisch und großartig. Ein Grund, der Grund natürlich das musikalische Personal der Band. Bevor wir dazu kommen, hören wir erst nochmal einen Song. Hier sind die Rich Kids mit Hang on You.

Die Rich Kids mit Hang On You. Die Band bestehend aus Rusty Egan am Schlagzeug, Steve New Gitarre, Mitch Ure Gitarre und Gesang, am Bass Glenn Matlock, kurz zuvor noch im Aufgebot der Sex Pistols. Dort jedoch zugunsten von Sid Vicious geschasst worden, wie wir wissen. Matlock nahm es pragmatisch und gründete in Gestalt der Rich Kids eine vielversprechende neue Band. In ihren Reihen hochtalentierte Newcomer mit Zukunftsperspektive. Es kursierte damals sogar das Gerücht, Paul Weller, mit dem zweiten Album von The Jam zu jener Zeit wohl nicht ganz glücklich, könnte bei den Rich Kids einsteigen. Sicherlich eine reizvolle Vorstellung, aber die Rich Kids klangen auch ohne den Modfather in spe ausgesprochen fantastisch.

Bulletproof Lover, die Rich Kids. Und beim nächsten Song der Band mit überaus prominenter Unterstützung im Line-Up. Am Keyboard sitzt kein geringerer als Ian McLagan von den Small Faces. Der Titel Cheap Emotions.

Drei Singles koppelten die Rich Kids im Laufe des Jahres 1978 aus. Den Anfang machte der folgende Song, der Titel ist gleichzeitig der Name der Band, ein fulminantes Stück Powerpop mit einer unwiderstehlichen Mischung aus dem Sturm und Drang der 60s, unter anderem für Glenn Matlock, ein entscheidender Einflussgeber. In Kombi mit dem Sound der Stunde, einem Mix aus Punk und Aufkommen der New Wave. Bis auf Platz 24 der UK Single Charts schaffte es die Band mit dieser Debütsingle, erschien am 14. Januar und damit interessanterweise einen Tag bevor Johnny Rotten in San Francisco beim Skandal-Gig der Sex Pistols im Winterland zum vorerst letzten Mal das Mikro aus der Hand legte. Hier sind die Rich Kids mit Rich Kids.

Die Rich Kids mit Rich Kids. Ein Song vom einzigen Album der Band Ghosts of Princes and Towers, erschien am 18. August 1978. Die Gemengelage im Pop zu dieser Zeit, ungemein spannend. Kein Zufall, dass dieser so prägende Jahrgang ein ums andere Mal hier bei mir im Flashback thematisiert wird. Die Sache mit dem Punk hat sich zu dieser Zeit fast schon wieder erledigt, zumindest zwischenzeitlich. Aus den Trümmern stieg eine ganz neue Musikgeneration empor. Hören wir zwei Bands am Stück, die in jenen Tagen des Jahres 1978 neue Musik veröffentlichten und am Beginn einer aussichtsreichen Karriere standen. Da wären Susie and the Banshees mit ihrer Debütsingle Hong Kong Garden und zuvor eine Band, die ebenfalls für Furore sorgte, mit einem eigenwilligen Mix aus Art Pop und New Wave. Devo mit Come Back Joni hier im Flashback auf BeatFM.

Hong Kong Garden, das waren Suzy and the Banshees. Ihr hört den Flashback auf Byte FM im Mittelpunkt. Diesmal die britische Band Rich Kids und ihr Debütalbum Ghosts of Princes in Towers aus dem Sommer 1978.

Put you in the picture, the Rich Kids. Tatsächlich hatte Sänger Mitch Ewe diesen Song bereits zuvor veröffentlicht, und zwar mit der Band PVC2, einem kurzlebigen Projekt, das aus seiner Band Slick hervorgegangen war. Mit ihr hatte Mitch Ewe bereits einen Nummer 1 Hit verbucht, Forever and Ever, der Titel stilistisch irgendwo zwischen Glam-Pop und Teenie-Bopper-Stoff im Stil der Bay City Rollers. Insgeheim schlug ihr Herz jedoch auch für den aufkommenden Sound der Stunde, dem sie sogar einen Song widmeten. Hier sind Slick mit The Kids, a Punk.

The Kids of Punk, das waren Slick im Line-Up. Rich Kids Frontmann Mitch Ewer, dem eine Weltkarriere bevorstehen sollte. Überhaupt versammelte sich bei den Rich Kids einiges an Talent und Perspektive. Schlagzeuger Rusty Egan zum Beispiel trommelte später bei den Skids. Zudem gehörte er als stilprägender DJ zum inneren Zirkel der New Romantic Bewegung rund um den Londoner Blitz Club. Zusammen mit Mitch Ewer und Sänger Steve Strange verbuchte Egan zudem diesen Welthit, Fade to Grey von Visage.

Visage mit Fade to Grey. Wir sind gerade dabei, das Personal der Rich Kids unter die Lupe zu nehmen. Neben Mitch Ure und Steve New, die wir eben gehört haben, gehörten auch Glenn Matlock und Steve New zur Band. Matlock, natürlich ein echter Big Name, schon damals bei den Sex Pistols, in Ungnade gefallen und geschasst, tatsächlich jedoch unumstritten ein musikalisches Schwergewicht der Band und das bis heute als Komponist, als Arrangeur und natürlich als erstklassiger Bassist. Auch Steve New gehörte 1975 kurzzeitig zu den frisch gegründeten Sex Pistols, musste angesichts der Konkurrenz durch Steve Jones jedoch die Segel streichen. Karrieretechnisch ging es für New nach den Rich Kids auf und ab. Nur allzu oft hatte er mit Drogenproblemen zu kämpfen. Dennoch arbeitete er immer wieder auch mit Größen zusammen, darunter Chrissy Hynde, David Bowie, Johnny Thunders, um nur einige zu nennen. Eine seiner Sternstunden schlechthin, die ikonische Leadgitarre in Billy Idol's Dancing with Myself. Im Anschluss gibt's die Sex Pistols mit dem von Matlock veredelten Klassiker Pretty Vacant. Ihr hört den Flashback auf Byte FM. Hier ist Billy Idol.

Ex- und mittlerweile wieder Bassisten Glenn Matlock. Ihr hört den Flashback auf Byte FM im Mittelpunkt heute. Die Band Rich Kids mit ihrem verschütteten Powerpop-Juwel von einem Album Ghosts of Princes and Towers, erschienen im August 1978. Eine Personalie bin ich euch noch schuldig, und das ist ebenfalls eine überaus entscheidende. Produziert hat diese Platte kein geringerer als Bowies Glamrock-Gitarrengott Mick Ronson. Hier ist der Spider from Mars an der Seite von David alias Ziggy mit Moonage Daydream.

Moonage Daydream. David Bowie alias Ziggy Stardust. Mit den Spiders from Mars an der Gitarre. Mick Ronson, seines Zeichens Produzent. The Rich Kids. Zwei von deren Songs aus dem Sommer 1978 habe ich noch für euch. Unter anderem diesen programmatisch betitelten Banger. Hier sind die Rich Kids noch einmal mit Burning Sounds.

Burning Sounds, die Rich Kids waren das. Ein kurzes, wenngleich schillerndes Kapitel aus der Ära zwischen Punk und New Wave. Ein Liebhaberthema, das die Neuentdeckung aber auf jeden Fall wert ist. Vielleicht seid ihr mit mir da einer Meinung. Aber über die Jahre gab es einige kurze Reunions, unter anderem im Januar 2010 zugunsten des an Krebs erkrankten und wenig später leider verstorbenen Steve New, der sich mittlerweile Stella Nova nannte und sich öffentlich als trans outete, etwas, das er Zeit seines Lebens geheim gehalten hatte. Zuletzt fand die Band 2019 zusammen, verstärkt durch Spandau Ballets Gary Kemp, interessanterweise. Und wer weiß, vielleicht gibt es im Zuge der Pistols Reunion sogar auch noch einmal die Chance, die Rich Kids live zu erleben. Das war der heutige Flashback auf Byte FM. Wenn ihr am Donnerstagabend eingeschaltet habt, dann gibt's gleich Volker Rebell in seinem Kramladen. Seid ihr am frühen Freitagmorgen dabei, dann übernimmt Heinz-Jürgen Maaßens Rockola, unter anderem mit Gentle Giants in a Glasshouse. Wir hören uns wieder in 4 Wochen. Wenn ihr Feedback oder Anregungen oder Ideen für ein Flashback-Thema habt, schickt mir eine E-Mail, hinterlasst einen Kommentar auf der ByteFM-Seite. Ich freue mich über jede Zeile von euch. Hier sind noch einmal die großartigen Rich Kids mit Strange One. Was für ein passender Songtitel. Ich danke euch fürs Zuhören. Bis zum nächsten Mal. Macht's gut. Tschüss.

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2: Ich bin Diana Kramer. Die Grünen fordern die Bundesregierung angesichts der niedrigen Füllstände der Gasspeicher zum Handeln auf. Die Regierung müsse jetzt einen Krisengipfel zur Versorgungssicherheit einberufen, sagte der Energiepolitiker Michael Kellner.
3: Die Grünen unterstützen damit einen Antrag der Linken für eine Sondersitzung des Bundestagsausschusses für Wirtschaft und Energie. Die Lage sei ernst, da die Füllstände der Gasspeicher bei nur 52% lägen. Ohne schnelle Lösungen werde der Winter teuer für Industrie und Haushalte. Das Wirtschaftsministerium dagegen betont, dass im kommenden Winter keine Gasmangellage zu erwarten ist. Entscheidend sei nicht nur der Speicherfüllstand, sondern zum Beispiel auch laufende Pipeline- und Flüssigerdgasimporte. Fiona Reinhardt, Nachrichtenredaktion.
2: Nach der verheerenden Sturzflut im Himalaya-Gebirge zwischen China und Nepal müssen die Rettungskräfte in den kommenden Tagen mit weiteren Regenfällen rechnen. In der Region werden immer noch mehr als 1.400 Menschen vermisst. Darunter sind auch viele Touristen. Die Behörden bestätigten bisher über 470 Todesopfer.
4: Neben den Regenfällen sind die Behörden in China außerdem über einen See besorgt, der sich nach der Sturzflut neu angestaut hatte. Sollte dieser brechen, könnte eine weitere Sturzflut die Arbeiten der Rettungskräfte beeinträchtigen. In Nepal suchen die Behörden weiter nach Vermissten. Die Lage der Deutschen ist noch unklar. Zudem sagte die Polizei, dass es mitunter schwierig sei, die Leichen zu identifizieren, denn die Flut hatte ihre Körper stark beeinträchtigt. Aus Peking, Johannes Neudecker.
2: Die Fraktionsspitzen von Union und SPD beenden heute ihre zweitägige Klausurtagung in Münster, bei der sie ihre Arbeit der nächsten Monate vorbereiten. Im Mittelpunkt steht das vor der Sommerpause im Koalitionsausschuss beschlossene Reformpaket zum Umbau der Sozialsysteme. Damit zum Fußball. Der FC Bayern und der VfB Stuttgart eröffnen heute die 64. Bundesliga-Saison. Die neue Spielzeit beginnt damit praktisch, wie die letzte aufgehört hat. Vor 3 Monaten besiegten die Bayern im DFB-Pokalfinale in Berlin die Stuttgarter mit 3:0. Anstoß in München ist heute um 20.30 Uhr. Und der SC Freiburg ist souverän in die Ligaphase der Conference League eingezogen. Die Freiburger setzten sich im Playoff-Rückspiel gegen den FC Motherwell mit 4:1 durch. Schon das Hinspiel in Schottland hatte der SC mit 3:1 gewonnen. Zum Wetter, die Vorhersage des Deutschen Wetterdienstes. Heute wechselnd bewölkt und zunächst vom Südwesten bis über die Mitte, später auch Richtung Norden teils kräftige Schauer und Gewitter. Vor allem im Süden mit Unwetterpotenzial. Die Höchstwerte 22 bis 29, im Südosten bis 32 Grad. Morgen vor allem im Nordwesten immer wieder Regen, im Süden und Osten nur vereinzelt kurze Schauer und auch sonnige Abschnitte. Dazu Werte von 21 bis 27 Grad.
0: Das waren die Nachrichten.

In der heutigen Ausgabe von Rockola habe ich nicht nur ein LP-Highlight der Sendung, sondern gleich ein zweites mit dabei. Denn mich haben zwei Reissues erreicht in den letzten Tagen, die ich euch gerne präsentieren möchte. In erster Linie ist es aber heute natürlich die Platte In a Glass House von Gentle Giant aus dem Jahr 1973, von der wir gerade schon ein Stück gehört haben. Die andere CD ist noch nicht so alt, sie erschien 2008, aber es gibt auch sie jetzt als Reissue und es ist das Debüt von The Pineapple Thief, damals beim K-Scope Label Tightly Unknown betitelt. Angefangen habe ich, wie gesagt, mit Gentle Giant, mit dem Stück Experience. Die Band war auf dem Höhepunkt ihrer Kompositionskunst. Komplex aufgebaute Stücke, ausgefallene Instrumentierung mit Orgel, Xylophon, Blockflöten und so weiter. Hervorragend gesetzter, mehrstimmiger Gesang. Das gerade gehörte Stück beginnt mit einem polyphonen Teil, wird über einen mehrstimmigen instrumentalen Kanon und einen Orgelchoral zu einem Rockstück und kommt schließlich am Ausgangspunkt wieder an. Auch in der Glass House wechseln sich immer wieder straighte Rockpassagen mit Passagen, die aus der Renaissance-Musik stammen könnten, ab. Immer wieder blitzen aber wunderschöne melodische Ideen auf. Schon das erste Stück der LP, The Runaway, zeigte, wo es lang gehen würde. Klirrendes, zerbrechendes Glas wird zu einem Rhythmus. Ein Wall of Sound kommt hinzu. Der Gesang setzt ein. Das Stück besteht aus mehreren Themen, die ineinander verschachtelt sind. Und das hören wir uns jetzt an.

Gentle Giant mit The Runaway von ihrer LP In a Glass House, heute das LP-Highlight der Sendung. In a Glass House wurde für die Wiederveröffentlichung neu abgemischt und gemastert von dem für seine bisherige Arbeit mit einem Grammy ausgezeichneten Produzenten Eber Pinero. Er hat aber gemeinsam gearbeitet mit Derek Shulman von der Band selbst. Und der Sound und die Transparenz der Instrumente ist ihnen sehr gut gelungen. Details und Texturen wurden hörbar gemacht, die schon 1973 vorhanden waren, im damaligen Mix mit den damaligen Möglichkeiten, aber nicht vollständig zu erkennen waren. Der nächste Ausschnitt, An Inmate's Lullaby, ist ein Stück über die Weltsicht eines Insassen einer Heil- und Pflegeanstalt. Das Ganze nur mit Schlaginstrumenten instrumentiert. Vibraphon, Xylophon, Glockenspiel, Pauken etc.

Soweit für den Moment Gentle Giant. Wir hörten An Inmate's Lullaby von In a Glass House. Wir kommen zum Ende der Sendung nochmal auf diese LP mit einem Stück zurück. Ich hatte eine zweite Reissue-LP für heute versprochen. Nicht so richtig das Highlight der Sendung, aber zwei Titel möchte ich davon auch spielen. Und zwar ist das die Platte Tightly Unwound von The Pineapple Thief.

The Pineapple Thief mit dem Stück My Debt to You von der LP Tightly Unwound, erschienen 2008. Und mit dieser Produktion emanzipierte sich seinerzeit die Band vom eher melancholischen Alternative Art Rock hin zu ihrem später ausgefeilteren Progressive Rock. Die neue Abmischung wurde von Bruce Sword vorgenommen. Die ursprüngliche Produktion war zwar atmosphärisch sehr gelungen, wirkte aber im Sound stellenweise zu dicht und manchmal etwas klanglich zusammengeschoben. Bruce Sword hat nun die Gitarrenschichten, Keyboards und vielen kleinen räumlichen Details mit dem neuen Mix transparenter herausgearbeitet. Das hat diese Bearbeitung mit der Bearbeitung von der Gentle Giant-Platte gemein. Beide Alben, Gentle Giant und auch Pineapple Thief, sind für Freunde des guten Klangs sowieso sehr interessant. Es gibt sie nämlich in Surround und in Dolby Atmos. Bei Pineapple Thief hat man noch eine EP und zwei Akustik-Bonus-Tracks mit reingepackt in das Paket. Hören wir noch ein weiteres Stück, ich hatte ja zwei versprochen. Shoot First.

Soweit The Pineapple Thief. Kommen wir nochmal, wie schon angekündigt, zurück zu Gentle Giant. Klanglich gesehen profitiert In a Glass House enorm von dem guten neuen Mix. Weil Gentle Giants Kunst ja gerade darin bestand, mehrere musikalische Ebenen gleichzeitig laufen zu lassen, harte Rockpassagen, komplizierte Taktwechsel, Kontrapunkte, Vibraphonen, Instrumente wie Marimba, Blockflöten, Violine, Keyboards, akustische Instrumente, aber auch elektrische Rockgitarren und diese fantastischen Gesangsarrangements. All das lässt sich jetzt in der neuen Abmischung deutlich transparenter herausholen. Bandmitglied Phil Shulman war vor den Aufnahmen ausgestiegen, sodass In a Glass House 1973 das erste Album der Band als Quintett war. Es wurde kompakter und härter, aber zugleich noch kompromissloser als die Vorgänger. Ausgerechnet deshalb hielt das US-Label es damals für zu unkommerziell und veröffentlichte es in den USA zunächst überhaupt nicht. Hören wir noch ein Stück von In a Glass House, das Titelstück.

Heute sind die Freunde des Progressive Rock in Rockola auf ihre Kosten gekommen und deswegen möchte ich bei den Neuvorstellungen in eine andere Kiste greifen. Manchmal kommt ja neue Musik aus einer Zeit, die längst vergangen scheint. Stone, das Stück von Prince, ist 2026 jetzt als Single erschienen. Aufgenommen wurde der Titel allerdings bereits 1995 in der Phase um The Gold Experience. Mehr als 3 Jahrzehnte blieb die Aufnahme in Princes legendärem Archiv verborgen. Wer nun ein historisches Fundstück, das mehr oder weniger überflüssig ist, erwartet, den kann ich beruhigen. Das Stück klingt sehr modern, ein federnder, ungemein präziser Funkruf und ein entsprechender Bass zeichnet das Stück aus. Klingt wirklich ganz nach Prince. Ein Prince, der sich auch 2026 hören lassen kann.

Soweit, Prinz, mit einer neuen Single, Stone. Stone ist zugleich ein Vorbote des neuen Archivalbums Timeless, das Aufnahmen aus fast 4 Jahrzehnten versammeln wird. Die nächste Band habe ich in den 80er Jahren, glaube ich, mich zu erinnern, ganz gerne gehört und habe sie auch ein- oder zweimal live gesehen und sie allerdings in den letzten Jahren etwas aus dem Auge verloren. Fury in the Slaughterhouse mit ihrem 15. Studioalbum.

Fury in the Slaughterhouse mit einem Stück ihres neuen Albums Changes. Und Changes ist das 15. Studioalbum der Hannoveraner Band. Es umfasst 12 Stücke bei recht kompakten 39 Minuten. Die Band stellt die Platte in einen Zusammenhang mit den beiden Vorgängern. Changes bildet den Abschluss einer gedachten Trilogie, Now 2021 und Hope 2023 und jetzt eben Changes 26. Entgegen dem Titel versuchen Fury gar nicht, sich nach fast 40 Jahren neu zu erfinden. Sie bleiben ihrem melodischen Gitarrenrock mit Kai Wingenfelder als Leadsänger treu. Aber abweichende Töne finden sich auch, etwa im vorigen Years of Thunder, oder im nächsten Stück Sister Moon.

Nach dem filigranen, sehr komplexen Anfang mit Gentle Giant heute endet Rock Ola mit handfestem, druckvollen Country Rock. Blackstone Cherry aus Kentucky legen mit Celebrate 7 Nummern, also eine Art EP vor. 7 Songs, auf denen sie ihrem bewährten Konzept treu bleiben. Das sind druckvolle Drums, Gitarren mit klarem Fokus auf eingängigen Riffs und darüber die unverwechselbare Stimme von Chris Robertson. Da kann man nur sagen, File Under Rock. Wir hören zwei Stücke daraus, aus Celebrate, nämlich Deep und dann noch I'm Fine, vielleicht auch nur zum Teil. Denn die Sendung geht schon wieder mal zu Ende. Hier geht's weiter auf Bad FM mit Silent Fireworks von Yumoko Olusanmi. Oder, wenn ihr die Wiederholung gehört haben solltet am Freitagmorgen, dann kommt jetzt Oliver Cortals mit Out of Spectrum. Und ich sage Tschüss, bis zum nächsten Mal.

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Hallo und herzlich willkommen zu einer neuen Folge von Out of Spectrum. Oliver Korthals, wie gewohnt, am Mikrofon hier bei Byte FM. Die heutige Sendung wieder gefüllt mit etlichen Neuheiten, großartiger Boogie-Sound dabei und auch ein paar Klassiker. Das eben gehörte Stück The Pond stammt vom schwedischen Flötisten Björn Jason Lind. 1971 hat er sein erstes Album aufgenommen und hat bis zu seinem Tode in 2009 diverse Alben über die Jahrzehnte veröffentlicht. Das eben gehörte The Pond stammt vom 76er Album Ruggy bei Metronom Records. Joan Bibilioni ist auf Mallorca geboren, hat dort den balearischen Sound mitgeprägt. Er hat in den 80ern tatsächlich aber nur ein Album aufgenommen, auf dem das großartige The Boogie zu finden ist. Das Originalalbum schwer zu bekommen, aber es gab letztens eine 12-Inch, auf dem das zu finden ist. Und danach der Breakdance-Klassiker, würde ich mal sagen, Joyous von Pleasure aus den Mid-70ern. Bekannter Break, das Ganze hier neu zusammengesetzt von Con. Sein Edit gab es mal bei Basic Fingers als 12-Inch.

Der US-Amerikaner Frank Pisani hat 1980 Please Don't Make It Funky aufgenommen. Das Ganze gab es mal als Patchouli, Edit auf Pepite Records als 7-Inch. Ich spiele aber hier das Original von ihm. Und danach die Chicago Funk Band mit No Communication, eine Wiederveröffentlichung als schöner 7-Inch bei Star Creature International.

Ihr hört Autospektrum hier bei Byte FM, Oliver Korthartz, wie gewohnt am Mikrofon. Und mit dem nächsten Stück, da sind wir jetzt im Hier und Jetzt angelangt, der britische Produzent Wheel Up bei True Thoughts jetzt mit einigen Remixen neu am Start. Take Me Higher featuring Tiava, da hat er dann selbst Hand angelegt und hat aus dem West London Broken Beat mit einer ordentlichen Portion Fusion und Boogie eine ganz eigenständige Nummer gebaut. Und danach Ed Motta, der brasilianische Komponist und Musiker, der jetzt mit einem neuen Album bei NPS Music an den Start geht. Das Label NPS, 2022 vom Sohn von Georg Brunner Schwer, neu aus der Taufe gehoben, gerelaunched, wie man so schön sagen würde, und Ed Motta jetzt mit seinem zweiten Album dort dabei. Tok Tok wird es heißen und wir hören jetzt gleich erstmal das Titelstück.

Ed Motta hat sich mit seinem neuen Album, dem Boogie der frühen 80er, verschrieben. Da ist relativ wenig Brasil dabei, aber das ist auch ehrlich gesagt gar nicht so schlimm, denn die Stücke, die ich bisher gehört habe, klingen ziemlich rund. Lustigerweise sieht Ed Motta auf dem Cover der Scheibe ein wenig aus wie eine neue Variante des belgischen Detektivs Hercule Poirot, aber das mal nur hier am Rande bemerkt. Hoy Quiero Ser Feliz, jetzt das weitere Stück aus dem Album Tok Tok, gefolgt von Sam Pounds and Family Company mit One in a Million.

Das britische Label Mr. Bongo überzeugt durch seine wirklich großartig kuratierten Compilations, unter anderem der Mr. Bongo Record Club oder With Love von Mish sind da zu nennen. Und jetzt kommt eine weitere neue Serie hinzu. Ich nehme mal an, dass es eine Serie wird, wenn die erste Nummer mit Volume 1 betitelt ist. Der britische DJ und Produzent Skullrager hat die Coconut Dreams zusammengestellt, eine eher entspannt zurückgelehnte Geschichte, aber die nächsten Nummern gehen dann auch mal ein bisschen nach vorne.

eine Stunde von Auto Spectrum ist fast wieder wie im Fluge vergangen. Die letzten beiden Nummern sind jetzt eingecued und die kommen auch von der neuen Compilation Sky Rager Presents Coconut Dreams Volume 1. Es bleibt entspannt mit Angela Bofill und Under the Moon and Over the Sky und als letzte Nummer dann der japanische Fusion-Gitarrist Ryo Kawasaki hier zusammen mit The Golden Dragon. You are like the sunlight, sein Stück. Damit bin ich für heute raus. Hier folgt jetzt gleich Forward the Bass mit Carsten Frehe am Mikrofon. Oder solltet ihr die Wiederholung am Freitagmorgen hören, dann gibt es gleich Happy to Sad mit Christine Heise. Ich bin damit jetzt aus dem Studio weg. Wir hören uns dann hoffentlich in der nächsten Woche wieder. Bis dann, macht's gut. Oliver Korthals sagt Tschüss.

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3: 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Es ist 9 Uhr.
4: Es folgt Happy to Sad im Sommermonat August. Heute hört ihr eine Wiederholung der Happy to Sad Ausgabe vom 11. Juni mit der Überschrift Soul Kitchen. Und nun ist es Zeit für Happy to Sad hier auf Byte FM mit Christina Heise. Hallo.

Sad and sad, aber auch ein bisschen happy. Das darf man von einer Sendung erwarten, die sich Happy to Sad nennt. Songs aus Pop, Country, Soul und Amerikaner hier auf Byte FM. Und dieser Song gerade kommt von den legendären Meekens. Er heißt tatsächlich Sad and Sad and Sad und stammt von ihrem letztjährigen Album Horror. Was sie aktuell daraus gemacht haben, ist eine Station der heutigen Ausgabe von Happy to Sad, wozu ich viel Vergnügen wünsche. Und obwohl wir gerade erst angefangen haben, hier kommt ein Abschiedssong.

Ja, großes Kino hier mit The Womack Sisters. Chauffeur heißt der Song. Und bei dem Namen Womack, da klingeln natürlich alle Ahnungsglocken. Zaimani, Bee Gee und Kutcher sind tatsächlich die Töchter von Womack and Womack, also von Cecil und Linda Womack, die als Duo Womack and Womack weltberühmt wurden. Linda ist zudem die Tochter von Sam Cooke, also was soll da noch schief gehen? Chauffeur ist ein Vorgeschmack auf das Debütalbum der Womack Sisters, das im August erscheinen wird, und erzählt von ihren Erfahrungen als Uber-Fahrerin, womit sie sich zeitweise ihr Geld verdient haben. Davor hörten wir Eileen Jewel, Soul Kitchen, einer von zwei neuen Songs dieser nie enttäuschenden Musikerin. Den zweiten hören wir natürlich auch noch in der heutigen Ausgabe von Happy to Sad. Aber jetzt bleiben wir noch etwas bei der Idee von Soul Kitchen. Hier ist nämlich Neues von Jalen Ngonda. Sein heiß erwartetes zweites Album kam am letzten Freitag raus und wir hören ihn hier mit Love is Gone.

Diese Stimme hat immer einen fast naturgegebenen Happy-Sad-Klang. Da liegt so viel Schmerz drin, aber auch Hoffnung. Und die Stimme kommt von Baby Rose. Baby Nevermind, ein Song vom neuen Album Journalism, das im Juli erscheinen wird. Und To Yearn heißt ja sehnen, verlangen, und das passt verdammt gut zu Baby Rose, die übrigens eigentlich Jasmine Rose Wilson heißt. Ja, was für ein Glück für eine Band, wenn sie nicht nur auf die Einnahmen durch ihre Musik angewiesen ist. Seit Ende der 70er hat die englisch-amerikanische Band The Meekans es geschafft zu existieren. Mit Unterbrechungen, aber mit enormen Überlebenswillen, mit Ideenreichtum, mit Reiselust und auch mit schönen Nebenprojekten. Bandgründer John Langford zum Beispiel ist ein gefragter Maler, und Sally Tim hat lange auch Soloalben rausgebracht. Ihre Motivation, Musik zu machen, speist sich aus dem Wunsch, unsere Welt zu reflektieren und zu kommentieren. Wobei John Langford in einem aktuellen Interview gesagt hat, dass er keine Lust hat, über Dinge zu sprechen, die älter als 15 Minuten sind. Schauen wir also auf ihr neuestes Projekt, und das heißt Horrible. Meekans vs. Tony Maimone in Dub Conference. Es ist eine Neuverarbeitung der Songs ihres Albums Horror, das ziemlich genau vor einem Jahr rauskam und mit dem sie unter anderem auch auf Deutschland-Tour waren. Was für Legenden! Hier haben sie sich mit dem Ex-Per-Ubu-Musiker Tony Maimone zusammengetan, der Dub-Versionen ihrer Horror-Songs kreiert hat. Dieser hier heißt The Western Design Version.

sicher, ob das wirklich ein Trost ist. Bald ist das Leben zu Ende, aber immerhin bin ich mit meiner Liebsten zusammen. So heißt es hier in Crossing the Sand. The Coral hörten wir vom aktuellen Album 388. Und davor Meekens und Western Design in der Dub-Version von Tony Maimone. Die Vorlage für den folgenden Song ist noch krass viel älter. Vor über 80 Jahren schrieb Woody Guthrie, Deportee, Plane Wreck at Los Gators. Ein Blueprint für Songs, die sich mit dem Schicksal von deportierten, also ausgewiesenen Menschen beschäftigen. Und ein Song ist, der nie an Aktualität eingebüßt hat, momentan aber unter anderem durch die Eisaktivitäten in den USA wieder aufflammt. Mit meiner Stimme, meinem Bewusstsein und meiner Gitarre trete ich erneut an Woodys Seite, sagt Eileen Jewell, um gegen Faschismus zu kämpfen. Ihre neue Version von Deportee.

Auch das ist eine Art Fluchtgeschichte, wenn auch eine frei gewählte. Charlie Marie hörten wir mit Kangamagas Highway von ihrem ganz neuen Album Signs. Darüber bin ich hoch erfreut, denn Charlie Marie ist alles andere als eine typische Country-Nashville-Maschinenkünstlerin, sondern sie ist sehr unabhängig und in ihren Songs, ja, was man so schön Soul-Searching nennt, unterwegs. Sie drückt auf den Schultern der großen Vorbilder stehend ihre ehrliche Welt aus und wollte genau damit auch schon mal alles hinwerfen. So schwer fand sie ihren Kampf als unabhängige Musikerin. Aber nun ist sie zurück mit einem neuen zweiten Album. Ohne großes Label erneut, dafür aber mit Unterstützung der aus Boston stammenden Band These Wild Plains. Tatsächlich aus Nashville kommt Kaitlyn Rose. Und als sie auf eine ihrer extrem seltenen Europatouren war, erhielt sie Live-Unterstützung von der Band Hollow Hand. Von ihnen hören wir einen sehr vielversprechenden neuen Song, Here Are the Tulips. Im September kommt ein neues Album von Hollow Hand und hier ist ihr neuer Song.

Kaitlyn Rose hören wir hier und Black Obsidian von ihrem letzten Album Kazimi, das im November 2022 erschienen ist. Sie ist eine sehr vorsichtige Musikerin, kommt nur mit neuen Songs, wenn sie wirklich starkes Material hat. Ihre Mutter ist eine der fundamentlegenden Songwriterinnen von der Karriere von Taylor Swift. Liz Rose ist ihr Name und da liegt vermutlich die Latte sehr hoch. Kommen wir zu einer Geschichte, die vermutlich jeder schon mal gehört hat. Ein Mann verlässt das Haus, um Zigaretten zu holen und kehrt nie wieder zurück. Hier ist die Version aus weiblicher Perspektive.

0: Nochmal ein Song von Jalen Gonda und Taken Out of the Picture von seinem neuen Album Doctrine of Love. Charlie Marie hörten wir mit Kalina und davor die Königin des Country Pop, jedenfalls in meinen Augen, Kacey Musgraves und Abilene vom aktuellen Album Middle of Nowhere. Kommt noch ein Song von Dexys Midnight Runners, tatsächlich was Neues. Im September wollen sie ihr allerletztes Album für immer veröffentlichen. Und My Life in England ist eine schöne biografische Nummer von Kevin Rowland. Mein Name ist Christina Heise. Bis dann.
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2: Ich bin Diana Kramer. Er war der älteste regierende Monarch Europas, hatte in den vergangenen Jahren aber immer wieder mit Krankheiten zu kämpfen. Jetzt ist der norwegische König Harald im Alter von 89 Jahren im Reichskrankenhaus von Oslo gestorben. Er sei heute Morgen um 6.35 Uhr friedlich eingeschlafen, teilte das norwegische Königshaus mit.
3: König Harald war ein Monarch der alten Schule. Abdanken kam für ihn nicht in Frage. Wir halten durch bis zum Bitter End, war sein Motto. Auch wenn es ihm gesundheitlich immer schlechter ging. Er war ein König zum Anfassen, reiste bis ins kleinste Dorf, schüttelte Hände und hörte zu. Doch Harald ging auch mit der Zeit. Zu seinem 25. Thronjubiläum 2016 sagte er, Norweger sind Mädchen, die Mädchen lieben und Jungen, die Jungen lieben. Norweger glauben an Gott, Allah, an alles und nichts. Nun wird sein Sohn Håkon der König der Norweger. Aus Oslo, Sigrid Harms.
2: Im Flutkatastrophengebiet zwischen Nepal und China sorgt eine Warnung vor einer möglichen neuen Flut für Unruhe. Man habe Informationen erhalten, dass auf der tibetischen Seite ein Damm gebrochen sei, teilte die nepalesische Polizei mit. Rettungskräfte und Bevölkerung in der betroffenen Region sollten sich unverzüglich an einen sicheren Ort begeben, heißt es. Die laufenden Rettungsarbeiten nach der Sturzflut wurden vorübergehend eingestellt. Nach nepalesischen Informationen ist die Zahl der Toten auf mehr als 470 gestiegen, mehr als 1.400 Menschen, darunter auch viele Touristen, werden noch vermisst. Die Fraktionsspitzen von Union und SPD beenden heute ihre zweitägige Klausurtagung in Münster. Im Mittelpunkt steht das im Koalitionsausschuss beschlossene Reformpaket zum Umbau der Sozialsysteme.
4: Teil der laufenden Debatte ist, ob die abschlagsfreie Rente nach 45 Beitragsjahren, auch Rente mit 63 genannt, abgeschafft wird. Das empfiehlt die Rentenkommission. Daran wollen sich auch Kanzler Merz und Arbeitsministerin Baas halten, trotz aller Widerstände aus den eigenen Reihen. Es soll aber niemand bestraft werden, sagte zuletzt Unionsfraktionschef Thorsten Frey. Trotz des demografischen Wandels wolle man ein Rentensystem, das am Ende für alle Menschen gute Ergebnisse bringe. Aus Berlin, Tine Klimach.
2: Und zum Fußball. Heute Abend startet die 64. Bundesliga-Saison. Zum Auftakt empfängt Meister Bayern München den VfB Stuttgart. Anstoß in München ist um 20.30 Uhr. Zum Wetter, die Vorhersage des Deutschen Wetterdienstes. Heute vielerorts kräftige Gewitter, lokal besteht Unwettergefahr. Am längsten sonnig und trocken bleibt es ganz im Süden, ab dem Nachmittag aber auch dort zum Teil starke Gewitter. Dazu Höchstwerte zwischen 22 und 32 Grad. Morgen an der Nordsee noch schauerartiger Regen, sonst Sonne und Wolken im Wechsel und nur vereinzelt kurze Schauer bei 21 bis 27 Grad.
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5: Hallo ihr Lieben, ihr hört 10 bis 12. Heute ist Freitag, der 28. August. Mein Name ist Liz Remter. Los geht's mit Mocky.

Music Will Explain. So heißt dieser Song hier von Mocky. Ihr hört 10 bis 12 an diesem Freitag. Schön, dass ihr dabei seid. Das hier sind jetzt Magdalena Bay mit Killing Time.

The Japanese House hier bei Byte FM mit Something Has to Change. Unser Track des Tages kommt heute von Tinashe und heißt Melatonin. Die US-amerikanische Sängerin und Songwriterin wird meistens irgendwo im Alternative R&B verortet, wobei ihr neuer Song dieses Etikett ziemlich weit dehnt. Statt smoother R&B-Flächen gibt es hier auch ziemlich viele Club-Sounds. Damit knüpft Melatonin an die elektronische Richtung an, die Tinashe zuletzt schon mit ihrem Song Too Easy eingeschlagen hatte. Und vielleicht ist genau das auch jetzt Vielleicht ist genau diese stilistische Freiheit inzwischen auch ihre größte Stärke. Seit sie 2019 den Major-Labels den Rücken gekehrt hat, kann sie musikalisch nämlich deutlich unabhängiger arbeiten. Dass dabei trotzdem immer wieder Songs auch viral gehen, zeigt ganz gut, dass künstlerische Eigenständigkeit und Pop-Appeal sich nicht unbedingt ausschließen müssen. Wir hören jetzt also unseren Track des Tages, Tinashe mit Melatonin, hier bei Byte FM.

One Tablespoon mit dem Track No Nine hier bei Byte FM. In ein paar Stunden um 22 Uhr tritt hier Sebastian Hampf ans Mikrofon und ihr hört seine Sendung The Good Nights. 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

Musik von Kelela. Point Blank heißt dieser Song. Und kommt aus ihrem aktuellen Album New Avatar. Und auch ein kleiner Vorgeschmack ist das auf die Sendung The Good Nights mit Sebastian Hampf. 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

Das hier ist Musik von Lambchop. Up with People heißt der Song. Soyuz gehen mit ihrem aktuellen Album Krok auf Tour. Soyuz, eine Band aus Belarus. Krok heißt auf Belarussisch Schritt und genau darum geht es auf diesem Album auch. Nachdem die Band ihre Heimat verlassen hat und nach Warschau gezogen sind, haben sie sich auch entschieden, ihre Songs auf Belarussisch statt auf Russisch zu schreiben. Musikalisch verbinden Soyuz Jazz und Folk mit brasilianischen Einflüssen und ein Großteil dieses Albums ist auch in Brasilien aufgenommen worden. Und mit Krok sind Soyuz jetzt bald auf Tour. Die genauen Daten gibt's gleich. Wir hören jetzt erstmal einen Song von ihnen und das ist das Titelstück.

die Band Soyuz mit dem Song Krok, Titelsong ihres aktuellen Albums. Und damit sind sie auf Tour, präsentiert von ByteFM. Los geht's am 23. September in Wien. Am 2. Oktober sind sie dann in Dresden und am 4. Oktober auch in Hamburg. Ihr hört hier 10 bis 12. Es ist kurz nach 11:30 und das ist nun Andy Bell.

Andy Bell hier bei Byte FM mit Apple Green UFO. Ihr habt es bestimmt schon mitbekommen, unser Album der Woche kommt dieses Mal von Georgia Smith. Bekannt geworden ist sie schon 2016 mit dem Song Blue Lights. What Are The Odds heißt nun ihr drittes Album. Durch die 12 Songs ziehen sich UK Garage, House, Drill und Grime durch fast alle dieser Stücke. Dabei ist die typische Melancholie von Georgia Smith nicht unbedingt verschwunden. Sie liegt jetzt nur über deutlich schnelleren Beats und kräftigeren Bässen. Und auch ihre Verbindung zur britischen Clubkultur ist dabei eigentlich nichts Neues. Schon Blue Lights hat Dizzy Rascal gesampelt und auf dem neuen Album ist unter anderem zum Beispiel auch Grime-Rapper Devlin zu hören. Wir hören jetzt Georgia Smith mit dem Song Young Heart, ein Song aus unserem Album der Woche hier bei Byte FM, What Are The Odds?

Donnerstag hier bei Byte FM mit dem Song Today zusammen mit Tirsa. Heute sind Annie Taylor zu Gast im Byte FM Magazin an diesem Nachmittag bei Eileen Schengül. Die Zürcher Band hat gerade ihr drittes Album Out of Scale veröffentlicht. Darauf geht es um große Gegensätze, um Euphorie und Schmerz, Überforderung und Befreiung. Und musikalisch übersetzen Annie Taylor das in rohe, energetische Grunge-Songs. Auch ihr Bandname passt zu ihrer Lust am Anecken. Namensgeberin Annie Edson Taylor hat sich Anfang des 20. Jahrhunderts in einem Holzfass die Niagara-Fälle hinuntergestürzt und hat überlebt. Ja, und später sprechen Annie Taylor bei Eileen Schengül im Byte FM Magazin dann über ihr neues, aktuelles Album Out of Scale. Wir hören hier jetzt bei 10 bis 12 erstmal den Opener. Das hier ist Alligator.

Annie Taylor waren das mit dem Opener ihres aktuellen Albums Out of Scale, Alligator. Und die Zürcher Band besucht uns nachher heute Nachmittag um 15 Uhr im Byte FM Magazin.

Obong Jaya hier bei Byte FM mit dem Song Peace in Your Heart. 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

Ihr hört Byte FM und das war Kendrick Lamar zusammen mit Sampha und dem Track Father Time, ein Song aus seinem Album Mr. Morale and the Big Steppers. Mitproduziert wurde dieser Song von Dahi. Und als Produzent ist er schon eine ganze Weile im Hip-Hop unterwegs und auch an der Seite von Kendrick Lamar. Seinen Durchbruch hatte er nämlich, als er Kendrick Lamar einen seiner Beats nach einem Live-Auftritt geschickt hatte. Daraus entstand dann der Song Money Trees von Kendrick Lamar, erschienen auf seinem Album Good Kid, Mad City. Ein Album, mit dem er damals auch seinen Durchbruch hatte. Und Dahi ist nun nicht mehr nur als Produzent unterwegs im Hip-Hop und in R&B, sondern hat jetzt heute auch sein erstes Solo-Album veröffentlicht, Black Boy Alternative. Der Titel beschreibt ziemlich genau, worum es Dahi dabei geht, um seine musikalische Identität zwischen Hip-Hop und R&B auf der einen Seite und aber auch Alternative, Rock und Soul auf der anderen Seite. Diese Welten liefen für ihn schon als Kind nebeneinander auf dem Album dürfen sie jetzt aber auch zusammenkommen. Und obwohl diesmal sein eigener Name auf dem Cover steht, bleibt Dahi seiner Rolle als Produzent sehr treu. Er drängt sich nämlich nicht unbedingt nach vorne, sondern baut den Rahmen, in dem andere Stimmen wirken können. Mit dabei sind unter anderem Vince Staples, Channel Tress, Obong Jaya, Moses Sumney, Childish Gambino und Amber Mark und natürlich aber auch Kendrick Lamar. Deshalb hören wir jetzt Dahi, Kendrick Lamar und Amber Mark mit dem Song How to Pray.

Das hier war ein neuer Song von Dahi zusammen mit Kendrick Lamar und Amber Mark. Dahi, ein Produzent, der heute sein erstes Soloalbum veröffentlicht hat, Black Boy Alternative. Und als Feature war eben gesagt Amber Mark dabei, die hören wir hier jetzt solo bei BeatFM mit dem Song Sink In.

Ich vermisse die Zeit, bleib, heißt dieser Song. Und kommt von Hans Nieswand hier bei BeitFM. 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Deshalb hören wir jetzt die Band Violent Femmes mit Freak Magnet.

Freak Magnet von Violent Femmes, ein Songwunsch von Robert Rieke. 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

Ihr hört BytefM. Und das hier war ein Automatic mit dem Song Black Box. Michelle Ndegeocello hat für den 2. Oktober ihr drittes Album beim Label Blue Note angekündigt. Synonym heißt es. Dafür hat sie eine ganze Reihe von GastmusikerInnen versammelt und Songs anderer KünstlerInnen neu interpretiert und in ihren eigenen musikalischen Kosmos übertragen. Als dritte Vorab-Single ist jetzt heute der Song Don't Look Any Further erschienen, gemeinsam mit Leanne LaHavas. Im Original stammt der Song aus den 80ern und wurde von Dennis Edwards und Cedar Garrett gesungen. Michelle Ndegeocello und Leanne LaHavas machen draußen ihre ganz eigene Version. Deshalb hören wir jetzt hier Don't Look Any Further bei BytefM.

Danger Mouse und Gemini mit Brooklyn Basquiat hier bei Byte FM. Am 17. September werden beim Reeperbahn-Festival wieder die VIA VUT Indie Awards vergeben. Dahinter steckt der Verband Unabhängiger MusikunternehmerInnen. Ausgezeichnet werden also KünstlerInnen, Labels und Projekte aus der unabhängigen Musikszene. Preise gibt es in 6 Kategorien, zum Beispiel für den besten Act, das beste Album, das beste Label oder auch das beste Experiment. Dabei geht es weniger darum, wer die meisten Streams hat, sondern eher um Eigenständigkeit, Qualität und darum, wer in der unabhängigen Musiklandschaft gerade wirklich etwas bewegt. Und die Kategorie Bester oder Beste Newcomerin, die finde ich in jedem Jahr besonders interessant. Da ist in diesem Jahr zum Beispiel auch die Berliner Band Die Anstalt nominiert. Die hören wir hier mit dem Song Kriegen.

Kriegen heißt dieser Song von der Band Die Anstalt. Und die Berliner Band ist bei den VIA, den VUT Indie Awards, nominiert in der Kategorie Beste Newcomer. Vergeben wird der Preis am 17. September in Hamburg im Rahmen des Reeperbahn-Festivals.

Das ist das schwedische Brüderduo Dickie Allen. Shadow Man heißt der Track. Von Montag bis Freitag hören wir hier in der Sendung 10 bis 12 auch einen von euren Favoriten, Songs, die ihr als FreundInnen von BytefM mit einem Herz markiert und so eure eigene digitale Merkliste zusammenstellt. Wir können sehen, welche Songs dort besonders oft drauf landen. Vor kurzem hat euch zum Beispiel ein Song in der Sendung Kontrabass von Johannes Wallert besonders gut gefallen, kommt von Honey Dijon und Green Tea Peng, I Like It Hot im Hot Like Fire Remix.

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Und das hier war einer von euren Top-Songs aus unserem Programm. Honey Dijon zusammen mit Green Tea Peng. I Like It Hot im Hot Like Fire Remix. Diesen Track, den konntet ihr bei Johannes Wallert in seiner Sendung Kontrabass hören. Alle 4 Wochen gibt es eine neue Ausgabe, montags um 18 Uhr.

Synthese mit dem Song Wachstumsschmerzen hier bei BYTE-FM. Und wir schlagen jetzt nochmal etwas sanftere Töne an. Strawberry Guy kommt nämlich bald nach Deutschland. Hinter dem Namen steckt der walisische Musiker Alex Stevens. 2021 hat er sein Debütalbum veröffentlicht, Sun Outside My Window. Seine Musik bewegt sich zwischen verträumtem Indie-Pop, klassischer Musik und großem nostalgischen Songwriting. Im Oktober erscheint nun sein zweites Album Give Me a Dream. Vorher schon ist er in Deutschland auf Tour. Am 27. September spielt Strawberry Guy in Köln. Am 30. ist er dann in Hamburg und am 1. Oktober auch in Berlin, präsentiert von BYTE-FM. Wir hören hier jetzt Strawberry Guy mit I'll Never Feel That Young Again.

Never Feel That Young Again von Strawberry Guy. Strawberry Guy ist bald in Deutschland auf Tour. Los geht's am 27. September in Köln, präsentiert von Byte.fm. Alle weiteren Tourdaten findet ihr auch auf unserer Website byte.fm unter dem Menüpunkt Konzerte.

Toni Molina mit Light to Kick It. Das war 10 bis 12 für heute an diesem Freitag, aber auch für diese Woche. Schön, dass ihr dabei wart. Hier im Programm von BYTE.FM geht es dann gleich weiter mit Neuland und den Neuerscheinungen der Woche. Dieses Mal mit Patrick Ziegelmüller. Mein Name ist Liz Remter. Und ich sage Tschüss mit dem Track Bubblegum von Isabella im Jürgen Pape Frutti di Mare Remix. Macht's gut. Ciao.

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2: Ich bin Diana Kramer. Am deutschen Arbeitsmarkt zeigt sich weiter wenig Bewegung. Die Zahl der Arbeitslosen ist im August um 54.000 auf 3.061.000 gestiegen. Ganz überraschend ist ein Plus im August allerdings nicht.
3: Weil Ausbildungsverträge und Schulzeiten enden, melden sich im August vor allem oft viele junge Menschen arbeitslos. Im Vergleich zum letzten Jahr waren im August aber 36.000 Menschen mehr ohne Job, so die Bundesagentur für Arbeit in Nürnberg. Die Arbeitslosenquote ist auch noch mal leicht gestiegen auf 6,5%. Aber auch die Zahl der offenen Stellen ist immerhin etwas gestiegen. Es bleibe aber schwer, einen neuen Job zu finden, so die Arbeitsagentur. Aus Nürnberg, Janina Singer.
2: Der Fraktionschef der Thüringer AfD, Björn Höcke, ist erneut mit einem Misstrauensantrag gegen CDU-Regierungschef Mario Vogt gescheitert. Höcke kandidierte für das Ministerpräsidentenamt. Er bekam 33 Ja-Stimmen, 45 wären nötig gewesen. Es war der zweite AfD-Versuch in diesem Jahr, Vogt aus dem Amt zu drängen. Anlass war erneut Vogts aberkannter Doktortitel und sein erfolgreicher Widerspruch dagegen. Nach der Thüringer Verfassung kann der Landtag dem Ministerpräsidenten das Misstrauen nur aussprechen, wenn die Mehrheit der Abgeordneten einen Nachfolger wählt. Norwegen trauert um seinen König. Der älteste regierende Monarch Europas, Harald V., starb heute Morgen im Alter von 89 Jahren. Das teilte das norwegische Königshaus mit. Sein Nachfolger ist der bisherige Kronprinz Håkon.
4: Sein Sohn Håkon ist formell bereits König. In Norwegen gibt es keine Krönungszeremonie. Getreu dem Motto, der König ist tot, es lebe der König, ist Håkon mit dem Tod seines Vaters automatisch der neue Monarch. Allerdings muss er vor dem Parlament einen Eid ablegen. Die Beerdigung von König Harald wird sicherlich frühestens nächste Woche stattfinden und es ist zu erwarten, dass dazu viele Vertreter der anderen europäischen Königshäuser anreisen. Aus Oslo, Sigrid Harms.
2: Im Flutkatastrophengebiet zwischen Nepal und China sorgen immer wieder Warnungen vor einer möglichen neuen Flut für Unruhe. Auch wegen neuer Regenfälle müssen die Rettungsarbeiten nach der Sturzflut vom Mittwoch immer wieder unterbrochen werden. In der Region werden noch mehr als 1.400 Menschen vermisst, darunter auch viele Touristen, auch aus Deutschland. Zum Wetter, die Vorhersage des Deutschen Wetterdienstes. Heute vielerorts kräftige Gewitter, lokal besteht Unwettergefahr. Am längsten sonnig und trocken bleibt es ganz im Süden, ab dem Nachmittag aber auch dort zum Teil starke Gewitter. Dazu Höchstwerte zwischen 22 und 32 Grad. Morgen an der Nordsee noch schauerartiger Regen, sonst Sonne und Wolken im Wechsel und nur vereinzelt kurze Schauer bei 21 bis 27 Grad.
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5: 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Wie immer bei Neuland, heute mit Patrick Ziegelmüller. Los geht's mit Marcy.

Hinter der eben gehörten Interpretin Marcy verbirgt sich Marta Chikojevic aus Montreal, ansonsten Mitglied bei der Softrock-Band Tops. Auf ihrem zweiten Soloalbum Masked Lady and Late Night Girl gibt es sehr Synthie-Pop-lastig zu, was den Songs einen gewissen Retro-Touch gibt. Heute bei Neuland gibt es neue Musik von Pulp mit einem Live-Album. Ich habe Ty Segall für euch dabei mit der neuen Platte. Dinosaur Jr. melden sich zurück. Interpol sind am Start. Mike D, ehemals Mitglied der Beastie Boys mit einem ersten Soloalbum. Saul Williams ist dabei. Die Alabama Shakes, was von Prince aus seinem Archiven quasi. La Priest mit einer neuen Platte und natürlich Ausführliches von Georgia Smith und ihrem Album What Are the Odds, unser Album der Woche. Das alles in den nächsten 2 Stunden hier auf Byte FM bei Neuland. Weiter geht es mit Delia Holiday.

Das war Delilah Holiday mit ihrem Track This Is. Delilah Holiday ist eine Londoner Musikerin mit ihrer Schwester Ursula. Zusammen ist sie vielleicht bekannt euch von der Londoner Post-Punk- oder Punk-Band Skinny Girl Diet. Vom Punk ist sie als Solomusikerin ziemlich weit entfernt. Auch von dem entspannten Lo-Fi-Soul und R&B-Anleihen früherer Alben hat sie ja ziemlich ad acta gelegt. Stattdessen ist auf Fat Cat, dem neuen Album von Delilah Holiday, eher lupenreiner Hyper-Pop zu hören. Als nächstes Jonathan Bree, ein neuseeländischer Singer, Songwriter. Ihm umweht eine, werdet ihr gleich hören, ziemlich musikalisch und auch stimmliche Dunkelheit. War mit seiner damaligen Band unermüdlich auf Tour, aber dann ziemlich erfolglos und hat das Ganze irgendwie erstmal in die Ecke gelegt, hat eine lange Pause eingelegt, sich lange um sein eigenes Label Lil Chief Records gekümmert und auch die Bands, die dort veröffentlicht wurden. Seit 2013 ist jetzt Jonathan Bree wieder solo unterwegs, hat jetzt mit Don't Call It Love sein 6. Album aufgenommen und ja, wie auch schon auf dem vorherigen Album, ist der legendäre Nile Rodgers bei einigen Tracks mit dabei, mal als Produzent, mal als Gitarrist. Hier hören wir Jonathan Bree mit Live to Dance featuring Princess Chelsea.

Live to Dance, ein Track von Jonathan Bree aus Neuseeland. Der Song von seinem neuesten und sechsten Album Don't Call It Love. Nihils sind ein Trio aus Österreich, die aber inzwischen in Berlin zu Hause sind und mit Versions ein Album aufgenommen haben, wo auf dem es Elektropop zu hören gibt, wie er vielleicht Mitte der Nullerjahre en vogue war. Hier kommen Nihils mit ihrem Track Free Soul Part 2.

Free Soul Part 2. Das waren Nihils, original aus Österreich, inzwischen in Berlin ansässig. Neues Album von ihnen heißt Versions. Hinter La Priest verbirgt sich Sam Eastgate, ehemaliger Sänger der britischen Band Late of the Pier. La Priest, oder als La Priest macht der Sam Eastgate seit 2007 Solo-Musik, baut seine Musikinstrumente, vor allem die Synthes, gerne mal selbst zusammen, was dann zu obskuren technischen Experimenten führen kann. Beim neuen Album Into the Sky ist Boys Noise als Produzent dabei, hat das alles zu einem stimmigen Elektropop-Album zurechtgezimmert und irgendwie ist diese Platte eigentlich das Album, was man von Hot Chip immer gerne hören würde, meist aber dann doch enttäuscht wird, also von den Hot Chip-Alben. Hier kommt das wirklich tolle Album Into the Sky von La Priest mit dem Track Breathe.

Ihr hört Neuland auf Byte FM. Hier gibt's die neuesten Platten der Woche. Das gerade eben war Dahi oder vielleicht auch Dahi ausgesprochen. Das ist Dakuri Dahi Nachi aus Kalifornien, auch bekannt als DJ Dahi. Seit 2011 als Musiker und Produzent unterwegs zwischen R&B und Hip-Hop größtenteils, hat in seiner Karriere mit Leuten wie Drake, Ty Dolla Sign, Mac Miller, Vampire Weekend und ungefähr 1000 anderen teilweise sehr erfolgreich zusammengearbeitet und tritt jetzt mit dem Album Black Boy in Klammern Alternative das erste Mal als Solokünstler in Erscheinung. Die Gästeliste auf diesem Debütalbum ist genauso lang wie die eben aufgelistete und also Reihe in Kollaboration. Eben gerade hörten wir Dahi mit dem Track Rest of Your Life. Hier ein zweiter Track, da ist Brittany Fouché als Sängerin dabei. Square Up, hier nochmal ein Track von Dahi.

Dahi hörten wir von dem Album Black Boy Alternative der Track Square Up featuring Fushi. 2016 ist Prince verstorben, vor genau 10 Jahren also. Jetzt gibt es mit Timeless ein neues Album mit bisher 10 unveröffentlichten Stücken aus den Prince-Archiven, die eigentlich die gesamte Zeit abdecken, also von seinen Anfängen 77 bis 2016. Hier kommt Prince mit dem Track Stone.

Unveröffentlichte Songs von Prince gibt es auf dem Album Timeless zu hören. Eben der Song Stone von, ja, Prince, der große Künstler. Leider viel zu früh verstorben und ja, immer noch gut, immer noch irgendwie ziemlich einmalig. Die Alabama Shakes haben vor 11 Jahren ihr epochales Album Sound and Color veröffentlicht. Da gab es eine große Pause um die Sängerin Brittany Howard. Sie selbst hat ein Soloalbum aufgenommen und inzwischen ist die Band auch auf ein Trio geschrumpft. Jetzt ist Album Nummer 3 am Start, I Must Be Dreaming, betitelt. Der ehemalige Rock-Sound der Band ist einem eher psychedelischen Soul gewichen. Hier kommen die Alabama Shakes mit I Feel Hope Coming.

Die Alabama Shakes geben sich optimistisch I Feel Hope Coming, Song von ihrem neuesten Album I Must Be Dreaming. Saul Williams hat als Spoken Word Poetry Künstler in New York angefangen und sich dann irgendwann später der Musik zugewendet. Sein neues Album Leap Life betitelt folgt der Philosophie, dass die Stimme das Instrument ist. Auf dem gesamten Album spricht, singt, improvisiert Williams über fließende Arrangements, die die Grenzen zwischen Spoken Word, jazzige Abstraktion, Hip-Hop, westafrikanischer Rhythmik, Ambient-Komposition und auch zeremonieller Klanggestaltung verwischen. Bei dem Track Conspiracy hören wir Saul Williams zusammen mit Moor Mother und Ganja Safi.

Ihr hört Neuland auf Byte FM, die neuesten Platten der Woche. Der Song gerade eben, Come Again, kam von Jim James. Jim James ist Sänger der US-Indie-Band My Morning Jacket, macht aber auch seit Jahren schon Solo-Musik. Album Nummer 5 von ihm. Solo heißt jetzt Wolved Out. Wolved Out ist für James eine eigene Wortschöpfung. Der Titel soll eine Art Reizüberflutung bedeuten. Die betäubende Wirkung einer Welt aufgrund der Technikbesessenheit der Menschheit, die permanent auf höchster Reizstufe läuft und irgendwie nie abreißt. Das will er mit dem Album irgendwie so ein bisschen ausdrücken. Und ja, von ihm selbstständig produziert alles hier Jim James mit Wolved Out und dem Track Come Again. Ciara Calhoun ist eine Musikerin, die hat bis 2003 Schlagzeug gespielt bei der Slowcore-Band Carissa's Weird. Danach hat sie sich der Band of Horses angeschlossen. Seit 2006 macht Ciara Calhoun Solo-Musik. Nach 8 Jahren Pause gibt es jetzt mit I've Missed You All These Years eine neue Platte, ihr 6. insgesamt. Dabei bedient sie sich Blues, Folk, Pop und auch Country-Musik. Hier kommt Ciara Calhoun mit Pulling Up Roots.

Pulling Up Roots hieß der Track von Seru Cahoon von ihrem neuesten Album I've Missed You All These Years. Und jetzt Vorhang auf für Mike D und seinem Album Thank You. Mike D, Michael Diamond eigentlich, ist Rapper, Schlagzeuger und auch Gründungsmitglied der legendären Beastie Boys aus New York. Thank You ist das erste Album eines Beastie Boys Mitglieds seit dem Tod von Adam Jauch im Jahre 2012, also schon echt lange her, 14 Jahre. Und auf der Platte gibt es von verspielten, beatgetriebenen Collagen bis hin zu Post-Electronic Grooves eine ganze Menge spannende Sachen zu hören, aufgenommen in Mike D's Heimstudio. Mitgewirkt haben neben vielen Menschen auch seine beiden Söhne Syke, Skyler und Davis. Und Mike D kommentiert zu dem Album, ich zitiere, und ich hoffe einfach, dass es auch für andere Spaß macht und nicht zu ernst ist, denn seien wir ehrlich, ich bringe diese Musik in eine sehr seltsame, dunkle und machtfixierte Welt, die Kunst, Gefühle, Mitgefühl, Empathie und Gleichgewicht. Berechtigung wirklich entwertet. So viel Mike D zu seinem Soloalbum, hier ein Track von dem Album Thank You von Mike D, What We Got.

What We Got. Das war Mike D., der Track von seinem ersten Album Thank You betitelt. Und die Musik steht dem alten Beastie Boys Sound. Beastie Boys Sound eigentlich doch im Nichts nach, oder? Auf jeden Fall ein schöner Track hier von ihm. John Carroll Kirby ist ein Komponist aus Los Angeles, hat mit bekannten Leuten wie Solange, Frank Ocean, Miley Cyrus, Norah Jones, Sebastian Tellier, Harry Styles und vielen anderen zusammengearbeitet. Es gibt ein Album von John Carroll Kirby, Piano Works betitelt, dann auch die Jahreszahlen 2016 bis 2026 dahinter, also 10 Jahre entstanden, 14 Improvisationen, die er schrieb, wann immer er auf seinen Reisen die Gelegenheit hatte, sich ans Klavier zu setzen, also überwiegend als Solostücke konzipierte Klavierwerke drauf zu finden, und ja, Piano Works markiert eine Abkehr von diesem Full-Band-Sound seiner letzten Alben. Hier kommt John Carroll Kirby mit der ganz ruhigen Klaviernummer Bendable Pine.

John Carroll Kirby hörten wir am Klavier. Der Track Bendable Pine von seinem Album Piano Works 2016 to 2026. Hakushi, so heißt es. Hakushi Hasegawa ist eine Musikerin aus Tokio, die immer super verrückte Platten macht. Honest Feeling Album heißt ihr neuestes Werk. Und ja, ihre Musik, Hakushi Hasegawas Musik, ist schwer zu kategorisieren, weil sie sich verschiedensten Genres bedient. Darauf hört man Big Band Jazz, Bossa Nova, J-Pop bis hin zu Industrial Noise. Und jeder Track geht nahtlos den nächsten über und bildet so eine fortlaufende Erzählung, die sich über das gesamte Album erstreckt. Hier kommt Hakushi Hasegawa mit The Owner of Sweetness.

verrückter Weirdo-Pop hier aus Japan. Hakushi Hasegawa hörten wir. Ihr Track The Owner of Sweetness von ihrem neuesten Album Honest Feeling Album. Also Album noch mit tatsächlich dabei, diesem Titel. Ihr hört Neuland auf Byte FM. Die zweite Stunde bricht an. Ich habe noch Musik für euch von ja Pipe zum Beispiel, Ty Segall mit einer neuen Platte, Dinosaur Jr., Interpol und auch Neues von oder viel von Georgia Smith und ihrem Album What Are The Odds, unser Album der Woche. Aber erstmal geht's weiter mit Surfmusik aus Dänemark. Hier kommen Tremolo, Beergut und ihr Track Brenda and Mitch.

Seit 1998 sind The Tremolo Beer Gut ein fester Bestandteil der dänischen Surf- und Garage-Rock-Szene. Mitbegründet damals übrigens von Sunrose Wagner, der dann mit The Ravonets durchstartete und die Band dann auch verließ. Das Spannende ist, für jede Platte, egal ob Single oder EP hat, haben The Tremolo Beer Gut das gleiche Artwork, nur die Farbe, in der das eingefärbt wird, ist ein Tick anders. Ich dachte auch schon, na, die Platte habe ich doch schon. Als ich mal irgendwie eine aufmachte, dachte ich so, okay, doppelt irgendwie, nein, andere Farbe, aber muss man erstmal drauf kommen. Jetzt gibt's das 7. Album von The Tremolo Beer Gut, natürlich im gleichen Cover wie immer, mit dem Titel Ask Not What The Tremolo Beer Gut Can Do For You, eine instrumentale Reise zwischen Spaghetti-Western, Film-Noir, Exotica und auch natürlich ein bisschen Surfmusik dabei. Eben hörten wir den Track Brenda and Mitch von, ja, der dänischen Spaß-Kombo. Interpol, die Band aus New York, veröffentlicht mit This Mirror Waits a Ton ihr inzwischen 8. Album. Darauf erweitern sie ihr Klangspektrum um Streicher, Holzbläser, mischstimmige Gesangsharmonien, Akustikgitarren und noch, ja, ein bisschen experimentere Sounddesign vielleicht. Trotzdem bleibt der düstere Stil der Band um Sänger und Gitarrist Paul Banks erhalten. Hier kommt Interpol mit See Out Loud.

Interpol ist noch eine dieser Bands, die so einen unverkennlichen Sound haben. See Out Loud hörten wir von der Band aus New York, von ihrem neues Album This Mirror Waits a Ton. Von Interpol zu Dinosaur Jr., Jay Maskis, Lou Barlow und auch Murph haben Mitte der 80er Jahre Dinosaur Jr. gegründet und waren eine der einflussreichsten Alternative Rock Bands damals. Ich meine Freak Scene, ihr Song, ihre Single damals, ist eigentlich die Blaupause für alles, was danach noch kam an Indie Rock. Sind sie seit 2005 in Originalbesetzung zurück, Dinosaur Jr., jetzt mit einem 6. Album nach ihrer Wiedervereinigung, kann man sagen. Die Gitarre von Jay Maskis, übrigens aufgenommen bei dieser Platte, bei dieser neuen Platte, There Near, betitelt mit einem Mesa Boogie MK1 Verstärker aus den 70er Jahren, die hat er irgendwo aufgetrieben, und mit genau so einem Modell wurde auch ihr Debütalbum damals aufgenommen, also Mitte der 80er, und genau diesen Sound von damals wollte er gerne wieder für das neue Album haben. Ich würde sagen, es hat geklappt. Daumen nach oben von meiner Seite aus. Hier Dinosaur Jr. mit Several Got Away.

Dinosaur Jr. waren das. Several Got Away, der Song aus der Feder von Jay Meskis auf dem Album There Near zu hören. Zwei Tracks sind auch von Lou Barlow, aber sonst Jay Meskis hier der Hauptsongwriter bei Dinosaur Jr. Ty Segall ist Gitarrist, Songwriter und Berufsweirdo aus Kalifornien. Macht ja verschiedenste Sachen, verschiedenste komische Alben hier und da mal. Die neue Platte Chrome wurde mit kompletter Band aufgenommen, was nicht normal bei ihm ist. Ein klassisches Rockalbum mit zwei Gitarren, rollende Bässe, flärende Keyboard-Sounds, teilte Schlagzeugspiel. Hier kommt Ty Segall mit Black Paint.

Ihr hört Neuland auf Bad FM. Hier gibt es die neuesten Platten der Woche und wir kommen jetzt zu unserem Album der Woche. Das kommt von Georgia Smith aus England und der dreht den Titel What Are the Odds? Davon war gerade schon der Titeltrack zu hören. Georgia Smith ist eine Musikerin aus der britischen Kleinstadt Walsall. Inzwischen ist sie in London zu Hause. Ihr Vater Mitglied in einer Neo-Soul-Band. Sie wuchs also schon in einem entsprechenden musikalischen Umfeld auf. Als Kind lernte sie Klavier spielen, später auch die Oboe. Und als Schülerin bekam sie dann klassischen Gesangsunterricht und seit 2016, im Alter von 18 Jahren, macht sie selbst Musik, veröffentlicht Platten. Ein Jahr später hat sie bei Aufnahmen von Drake mitgesungen und seit 2018 gibt es ihr Debütalbum, also vorher hat sie die Sachen online veröffentlicht. Inzwischen hat sie 2 Brit Awards gewonnen und dieses neue Album hier, What Are The Odds, ist ihr 3. Studioalbum. Sie hat einen ganz eigenen Soul-Sound mit Einflüssen von UK Garage, Grime, Two-Step und auch ein bisschen House ist mit dabei. Also die Clubkultur des UK Undergrounds ist ganz stark in ihrer musikalischen DNA verankert. Ein sehr tanzbares Werk. Hier ein weiterer Track von Georgia Smith, The Way It Was.

The Way It Was. Das war Georgia Smith, britische Musikerin. Der Track von ihrem drittem Album What Are The Odds, unser Album der Woche. Wenn ihr mögt, könnt ihr dazu mehr nachlesen auf unserem, in unserem Blog unter byte.fm. Diesen Gitarrenlicks kennt ihr alle. Hier kommt Halt mit Babys.

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Halbkonzerte können ja richtige Happenings sein, zumindest in England, weil eigentlich alle Leute, die dorthin gehen, alle Songs von Anfang bis Ende mitsingen können. Also es gibt ein Tor, ein Chor von Tausenden von Stimmen. Jetzt gibt es demnächst einen Film über, einen Konzertfilm von Pulp über Pulp. What Do You Do for an Encore betitelt. Erscheint am 25.09. Er wurde von Garth Jennings inszeniert und der filmte im Juni letzten Jahres zwei Auftritte von der Band in der Londoner O2 Arena, die das Herzstück des Films bilden. Und dazu gibt es jetzt auch ein Live-Album, einfach nur live betitelt mit Ausrufezeichen. Und das Ganze aufgenommen damals in der Woche 2025 in der Pulps erstes Album nach ihrer Reunion nach 24 Jahren auf Platz 1 der UK-Charts waren. Und ein neuer großer Erfolgszug der Band aus England. Klar, Babys gerade eben, muss ich nochmal extra sagen, den Song kennen hoffentlich alle, die hier gerade zuhören, von Pulp gerade eben. Jetzt geht's weiter mit Grandma's House, ein Frauenquartett aus Bristol. Die veröffentlichen gerade mit Baby You're a Winner ihr Debütalbum. Musikalisch sehr vielfältig, ein bisschen Post-Punk und auch Kammerfolk sind hier und da mal in Anleihen zu hören. Im Mittelpunkt steht die recht raue Stimme der Gitarristin und Sängerin Jasmine Barrand. Hier kommen Grandma's House mit Next Big Hit, in Klammern Choo-Choo.

Ein richtiger Banger. Next Hit in Klammern Choo Choo, das waren Grandma's House, ein Frauenquartett aus Bristol, der Track von ihrem Debütalbum Baby, You're a Winner. Die nächste Künstlerin, Brennan Wheedle, kommt aus Nashville, ist 29 Jahre jung, macht seit 2012 Musik, also als Solokünstlerin, hat zwischendurch auch mal 2015 die Queercore-Band Daisy and the Scouts mitbegründet. Für ihr neues selbstbetiteltes Album holte sie Katie Crutchfield von Waxahachie und Brad Cook, den kennt man von Zusammenarbeiten mit Bon Iver oder Hooray for the Riff Raff, als Co-Produzenten und Musikerin mit ins Boot und auch Matt McCorgan von Superchunk und andere MusikerInnen sind auf dem Album zu hören. Gemeinsam schufen sie ja so einen Mittelweg zwischen Punk, Grunge und auch Americana. Klingt wie viele andere weibliche Bands des 90er Jahre Indie-Rock-Circles wie Throwing Muses, Tender Donnelly und ähnliche. Hier Brennan Wheedle mit Pretty Little Fantasy.

Pretty Little Fantasy, ein Track von Brian Wheadle aus Nashville, der Song von ihrem selbstbetitelten Album. Irgendwie ist die heutige Neuland-Ausgabe ziemlich gitarrenlastig, ich kann da nichts hören, es kommen gerade irgendwie ganz viele neue Platten raus von gitarrenlastigen Bands. Auch die nächste Band geht in die Ecke, also Linda Linda ist eine Punkband aus Los Angeles. Die vier Mitglieder sind zwischen 16 und 21 Jahre alt und bringen in schöner Regelmäßigkeit von 2 Jahren neue Alben raus. Das dritte Album tritt den Titel Gotta Get Out. Und bei dem Track Closer ist Hayley Williams, Sängerin der US-Rockband Paramore, mit dabei. Hier kommen die Linda Lindas.

Ride or Die. Ihr hört hier Neuland auf Bad FM, die neuesten Platten der Woche. Eine neue Platte gibt es von Grace Potter, einer US-Musikerin. Die hatte 2007 mit ihrer Band The Nocturnals ihren Durchbruch. Inzwischen ist sie solo unterwegs und macht auf Trespassers, ihrem siebten Album inzwischen, ja, feinsten Roots Rock mit Wah-Wah-Gitarren und souligen, groovigen Background-Gesang. Erstmal ein bisschen gewöhnungsbedürftig, aber irgendwie dann doch, weiß ich nicht, geht ins Gehirn und bleibt hängen. So ein bisschen Ohrwurm-mäßig und gut dazu mit den Fußwippen kann man auch. Ride or Die hörten wir von Grace Potter. Die nächste Künstlerin ist Alex Walton. Alex Walton nennt sie sich, Lex Walton aus Texas, ist Anfang 20, veröffentlicht ein

0: Brennan, that was beautiful, and it totally exemplified what the message of the song is at the end of this record.
1: Komisches Ende, aber ich weiß nicht, wie es euch ging. Ich habe ziemlich doll die Strokes gerade rausgehört. Lex Walton hörten wir, Ultimate Love Forever von ihrer gleichnamigen EP, der Titelsong. Musikerin aus Texas, gerade mal Anfang 20 und ja, vielleicht eine der Künstlerinnen, die man demnächst mal auf dem Zettel haben sollte. Auch die nächste Band ist ganz frisch am Start. Starter Car nennen sie sich, kommen aus London und Bandmitglieder Plakate gesucht, mögen zwar altmodisch sein, doch als der Songwriter Ossian Burnett vor 2 Jahren von Glasgow nach London zog, war das genau sein Ansatz, um seine Band Starter Car zusammenzufinden. Er hat Zettel aufgehängt, drauf stand, meldet euch bei mir, wenn euch, also die Bands, die er draufgeschrieben hat, die musikalischen Referenzen, wenn euch das ungefähr anspricht und ihr auch Lust habt, Musik zu machen, und hat die in der Nachbarschaft aufgehängt und dann hat sich die Band gegründet 2024. 4 Musiker insgesamt, 2 weibliche, 2 männliche, machen auf ihrem Debütalbum Afterlight Jangle Pop mit Lo-Fi und Slacker Charm und auch, ja, ganz viel natürlich irgendwie britischer, vor allen Dingen schottischer Pop dabei. Hier kommt Starter Car mit ihrem Track Kicking.

Ein absoluter gute Laune-Song hier von Starter Car, einem Quartett aus London. Ihr Song Kicking von ihrem Debütalbum Afterlight. Ganz tolle Platte, auf jeden Fall empfehlenswert an dieser Stelle. Neuland geht dem Ende entgegen. Ich habe noch einen Song für euch, der kommt von den Alalas, einem Quartett aus Los Angeles. Ich hatte die Band bisher unter dem Label auch gut gelaunte Indie-Pop abgespeichert, aber das neueste Album, das sechste, Sirenas betitelt, ist rein instrumentell, seltsam, groovig, in einigen Momenten schon fast abstrakt elektronisch. Davon hören wir gleich von den Alalas den Track Thrill of the Bill. Am Mikrofon verabschiedet sich Patrick Ziegelmüller. Am nächste Woche hier bei Neuland ist meine Kollegin Liz Renter für euch am Start und ich bedanke mich fürs Zuhören.

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1: Ich bin Dirk Zeitler. Eine vierköpfige deutsche Familie ist im Katastrophengebiet in Nepal gerettet worden. Sie sei zusammen mit anderen Geretteten per Hubschrauber in ein Armeecamp gebracht worden, sagte ein Sprecher. Die Zahl der Toten in Nepal stieg unterdessen auf mehr als 500. Im Flutkatastrophengebiet hat derweil eine Warnung vor einer möglichen neuen Flut für Unruhe gesorgt.
2: Die Panik löste ein See aus, der sich nach der Sturzflut am Mittwoch in den Bergen an der Grenze zu Tibet neu angestaut hatte. Die chinesischen Behörden fürchteten, dass der Damm aus Geröll brechen könnte. So kam es dann zwar auch, allerdings floss das Wasser laut chinesischen Angaben langsam ab. Einige Stunden stand deshalb die Arbeit der Rettungskräfte jedoch still, denn sie mussten sich vor der drohenden Flut in Sicherheit bringen. Aus Peking, Johannes Neudecker.
1: Die Zahl der Arbeitslosen in Deutschland ist im August im Vergleich zum Vormonat um 54.000 auf 3.061.000 gestiegen. Die Zahl liegt damit um 36.000 höher als im August 2025, teilte die Bundesagentur für Arbeit in Nürnberg mit. Die Arbeitslosenquote liegt bei 6,5%. 81% der Menschen in Deutschland machen sich Sorgen, ob sie finanziell ausreichend abgesichert sind. Das zeigt eine Studie der gewerkschaftsnahen Hans-Böckler-Stiftung. Grund könnte die aktuelle Debatte über Sozialreformen sein.
3: Die Bundesregierung diskutiert gerade mehrere Reformen. Ein höheres Renteneintrittsalter, weniger Leistungen bei der gesetzlichen Kranken- und Pflegeversicherung oder das Ende der Lohnfortzahlung am ersten Krankheitstag. Das alles verunsichert die Menschen, sagen die Studienmacher. 3/4 der Befragten lehnen die Pläne ab. Und viele sparen mittlerweile lieber, statt das Geld auszugeben. Wenn das so weitergehe, könnte das den wirtschaftlichen Aufschwung stoppen. Thomas Bremser, Nachrichtenredaktion.
1: Der neue König Norwegens heißt mit offiziellem Namen König Hakon der VIII. Das gab der Monarch in einer außerordentlichen Sitzung mit dem Regierungskabinett bekannt. Als Motto für seine Zeit als König wählte der 53-Jährige alles für Norwegen. Er folgt damit einer Tradition. Auch sein Vater Harald V. sowie dessen Vater und Großvater wählten dieses Motto. Zum Wetter, die aktuelle Vorhersage des Deutschen Wetterdienstes. Heute Nachmittag fast überall dichte Wolken und verbreitet teils kräftige Schauer und Gewitter, lokal drohen auch Unwetter. Am nächsten trocken bleibt es im Süden Bayerns, dort gegen Abend erst Gewitter. Dazu heute 22 bis 29 Grad, im äußersten Südosten bis 32 Grad. Morgen dann Wetterberuhigung, nur noch im Nordseeumfeld stärkere Schauer, sonst nur vereinzelt Regen bei 21 bis 27 Grad.
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This is Lorelei mit Billy Came Back. Ihr hört das Byte FM Magazin am Freitagnachmittag mit mir, Eileen Schengül. Und heute haben wir wieder Gäste bei Byte FM. Gegen 3:10 spreche ich mit Annie Taylor. Die Band aus der Schweiz ist gerade auf Tour und hat ihr neues Album Out of Scale dabei. Und jetzt geht's erstmal weiter mit Musik von Vince Staples. Das ist White Flag.

Die US-amerikanische Prog-Folk-Band Ed mit Punish My Mind, den die Band selbst als chilligen Song über Selbstquälerei beschreibt. Ihr hört das Byte FM Magazin. Und heute, am 28. August, blicken wir kurz auf ein Album zurück, das vor genau 20 Jahren erschienen ist. 555 von Charlotte Gainsbourg. Die 1971 geborene Musikerin und Schauspielerin ist die Tochter von Serge Gainsbourg und Jane Birkin, zwei Ikonen der europäischen Popkultur. Und mit 555 hat Gainsbourg nach 20 Jahren musikalischer Pause ein neues Kapitel als Musikerin aufgeschlagen. Entstanden ist das Album gemeinsam mit dem französischen Duo Air, Pulp Frontman, Jarvis Cocker, Neil Hannon von The Divine Comedy und Radiohead-Produzent Nigel Godrich. Herausgekommen ist ein eleganter, verträumter Pop zwischen Chanson, Indie und Dream Pop, und die Single The Songs That We Sing ist später vom Rolling Stone in die Liste der 100 besten Songs des Jahres 2007 aufgenommen worden. Wir hören jetzt den Track 555 von Charlotte Gainsbourg im Byte FM Magazin.

555 oder auch 5:55, ein Song von Charlotte Gainsbourg. Das gleichnamige Album ist heute vor 20 Jahren erschienen. Hier geht's weiter mit Musik von Widowspeak. Das ist If You Change.

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Es ist gleich 2:30 und das hier ist Jürgen Pape mit So weit wie noch nie.

so weit wie noch nie. Von Jürgen Pape im BeiteFM Magazin. Und der brasilianische Musiker César verbindet Bossa Nova mit Pop, Soul und Jazz. Auf seinem dritten Album Pequena Veggie Game d'Amour, das im vergangenen Jahr erschienen ist, beschäftigt er sich auch mit den Veränderungen, die das Vaterwerden in sein Leben gebracht hat. Der Titel lässt sich mit kleiner Liebesrausch übersetzen und beschreibt passend die Perspektive dieses Albums. Für César sei Musik zum ersten Mal nicht mehr das Zentrum seines Lebens gewesen, sondern an dessen Rand gerückt und gleichzeitig habe sie sich dadurch stärker mit seinem Alltag vermischt. Melodien, Texte und Inspiration habe er zunehmend aus den täglichen Rhythmen seines Lebens geschöpft.

Neue Musik von Sessa, das war der Track Nome de Deus und Sessa ist bald auf Tour. Der brasilianische Musiker spielt 2 Konzerte, präsentiert von Byte FM, in Berlin am 28. September in Gretchen und am 11. Oktober in München im Import-Export. Ihr hört das Byte FM Magazin und hier geht's weiter mit White Fans und Evaporating Love.

0: 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Maggie mit Rockman hier im Byte FM Magazin. Und neben Michael Gordon hat auch Zach Sackoff an diesem Song mitgewirkt und auch bei unserem heutigen Track des Tages hatte er seine Finger im Spiel. Den hat er nämlich gemeinsam mit Night Feelings und Ricky Reed produziert. Der Track des Tages stammt von der US-amerikanischen Sängerin und Songwriterin Tinashe. Seit einigen Jahren hat die Musikerin den Major-Labels den Rücken gekehrt und scheint sich damit auch weniger darum zu kümmern, in die engen und einschränkenden Grenzen der Popindustrie zu passen. Melatonin heißt die neue Single von Tinashe, der mit klarer Club-Attitüde daherkommt und vermittelt, sich von den Zweifeln anderer nicht beeindrucken zu lassen. Das Album Popstar erscheint am 25. September auf Nice Life Atlantic. Und hier ist erstmal unser heutiger Track des Tages, Melatonin von Tinashe.
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Melatonin. Unser heutiger Track des Tages, Melatonin von Tinashe. Ihr hört das Byte FM Magazin um gleich 3:15. Und hier geht's weiter mit Aga Aga und Trouble.

Der US-amerikanische Musiker Anderson .Paak mit Come Down im Byte FM Magazin. Und dieses Jahr hat die Schweizer Band Black Sea Dahu ein neues Album veröffentlicht, Everything heißt es. Darauf schafft die Band um Sängerin und Songwriterin Janine Katrin noch mehr Raum für radikale, emotionale Ehrlichkeit. Ab Ende September sind Black Sea Dahu auf Tour, präsentiert von Byte FM, und die Tourtermine gibt's gleich. Vorher hören wir erstmal einen Song vom neuen Album Everything von Black Sea Dahu.

Maxi Dahu mit dem Track Everything. Die Schweizer Band ist ab Ende September auf Tour, präsentiert von Byte FM. Und los geht's am 17.09. in Augsburg. Danach gibt es Konzerte in Kiel, Hannover, Ludwigsburg. Und Tourende ist dann am 7. November in Jena. Alle Termine findet ihr wie immer auf unserer Byte FM Homepage unter byte.fm/Konzerte. Und das sind die BMX Bandits mit I Wanna Fall in Love.

Daft Punk mit Harder, Better, Faster, Stronger aus dem Jahr 2001. Und 2001 war ein aufregendes musikalisches Jahr. Die No Angels haben mit Daylight in Your Eyes einen der erfolgreichsten deutschen Debüthits veröffentlicht. Auf MTV war Kylie Minogue im weißen Kapuzenanzug mit Can't Get You Out of My Head zu sehen. Und auch an Mary J. Blige ist man damals kaum vorbeigekommen. Heute vor 25 Jahren, am 28. August, hat sie ihr fünftes Studioalbum No More Drama auf MCA Records veröffentlicht. Darauf ist auch Family Affair zu hören, einer der bekanntesten Songs ihrer Karriere. Das Album ist stark von Blige's damaligen Lebenssituation geprägt. In einem Interview hat sie erzählt, dass ihr Alkohol- und Drogenkonsum zu dieser Zeit zunehmend Probleme verursacht hat und sie dadurch auch in mehrere abusive Beziehung geraten ist, und No More Drama ist vor diesem Hintergrund als ein Versuch entstanden, diesen Kreislauf zu durchbrechen und ihr Leben zu verändern. Wir hören jetzt Family Affair von Mary J. Blige.

Family Affair von Mary J. Blige hier im Byte FM Magazin. Das Album No More Drama ist heute vor 25 Jahren erschienen. Es ist 5:05 ungefähr und hier geht's weiter mit Musik von Amel and the Sniffers. Das ist Bailing on Me.

Amel and the Sniffers mit Bailing on Me. Und ich habe es ja bereits angekündigt, ich bekomme heute Besuch hier im BYTE-FM-Studio. Annie Taylor sind zu Gast bei uns hier in der Sendung. Die Band aus Zürich in der Schweiz hat im Mai ihr neues Album Out of Scale veröffentlicht. Darüber und mehr sprechen wir gleich. Hier erstmal ein Song von der neuen Platte. Das ist Something Ain't Right.

0: Annie Taylor mit Something Ain't Right. Und Annie Taylor sitzen mir nun gegenüber. Zwei von vier auch mit Mikrofon, Ginny und Dani. Hi.
1: Hallo.
2: Hallo.
0: Schön, dass ihr da seid. Ihr habt im Mai euer drittes Album Out of Scale veröffentlicht. Was hat euch bei der Entstehung am meisten beschäftigt?
1: Ja, das Album ist, glaube ich, irgendwie in 6 Monaten entstanden. Ich glaube, es war so ziemlich viel Sommer auch da ganz viel Zeit, die man auf einmal hatte zwischen den Festivals. Und ich glaube, das Leben selbst hat uns am meisten beschäftigt dann und dazu inspiriert, Songs zu schreiben.
0: Ja, ihr wart ja davor auf US-Tour und irgendwie zwischen US-Tour und Europa-Konzerten. Habt ihr das geschrieben? Irgendwie in einem Sommerloch, kann das sein?
1: Ich glaube ungefähr so, einfach noch ein Jahr davor, weil wir waren danach nochmals in den USA. Wenn ich das richtig
2: erinnere. Ja, also ich meine, von der ersten Skizze, die du geschickt hast, bis zum Release, ich meine, das sind schon fast 2 Jahre, würde ich sagen.
1: Ja, im Ganzen dann schon. Ja.
2: Also es ist schon über eine längere Zeit, also das Songwriting und bis dann wir als Band alle zusammenkommen und das zusammenschreiben oder weiterschreiben, das ist schon ein langer Prozess und ich denke, da ist einiges mit eingeflossen von den verschiedensten Erlebnissen. Ich glaube, wir waren auch an einem anderen Ort zu Beginn der Produktion bis zum Schluss.
0: Okay, ja, ich kann mir das ganz gut vorstellen, dass wenn man irgendwie so viel unterwegs ist, also hat man da überhaupt so Kopf viel zu schreiben? Wahrscheinlich braucht man da dann auch irgendwie mal so eine Ruhe und da kommt so ganz viel Verarbeitung.
1: Ja, total. Also eigentlich ist es ja meistens so, dass man einfach sammelt, irgendwie wie so ein Schwamm und dann muss es dann irgendwie auch wieder raus.
0: Ja, und also ich finde, wenn man eure 3 Alben so miteinander vergleicht, wirken die Texte also von Anfang an sehr persönlich, also wirklich so wie, als wären sie so vom Leben auch inspiriert. Und ich finde, aber auch bei Out of Scale geht es noch mehr in so eine introspektive Richtung. Würdest du sagen, so, dass sich das Schreiben der Texte oder auch so der Songs über Jahre nochmal verändert hat?
1: Hey, auf jeden Fall, denke ich schon, ja, weil, also zu Beginn meiner musikalischen Karriere, sage ich jetzt mal, beim ersten Album, habe ich noch nicht lange Musik gemacht. Ich habe nicht viel geschrieben. Ich wusste es nicht, wie es ist, mit Menschen zusammen Musik zu machen. Und ich glaube, durch die letzten Jahre Erfahrung und auch Zusammenspielen und man kennt sich besser und ich glaube, man kennt sich fast in- und auswendig. Das macht schon was mit einem und lässt es dann irgendwie auch es wird fast schon leichter eigentlich dann auch so einen Song zusammen hinzukriegen, weil man kennt sich halt ziemlich gut dann auf einmal.
0: Ja, also ihr habt euch ja damals in den Schweizer Bergen in der Bar nach dem Snowboarden kennengelernt. Das ist jetzt auch schon ziemlich lange her. Also es gab zwar jetzt auch ein paar Besetzungswechsel, aber ich kann mir schon krass vorstellen, dass man so zusammenwächst, auch durch die Erfahrungen, die man so zusammen hat. Man teilt ja irgendwie ganz schön viel Leben auch zusammen, wenn man auf Tour ist und so gemeinsam Musik macht. Und habt ihr, also hast du zum Beispiel auch das Gefühl, dass du dadurch, dass ihr euch gut kennt, die Songs direkt besser verstehst? Also je enger man sich so kennenlernt, auch so, wenn man miteinander Musik macht,
2: ja,
0: und so
2: klar.
0: Weiß, wie also man irgendwas rüberbringen muss.
2: Eben, also wie du sagst, man kennt sich in- und auswendig, man kennt auch die Art, wie jemand Musik macht, also wie jemand das Instrument spielt oder was die Person gerne mag auch an Musik, sehr gut. Ich weiß nicht, also so wie wir Songs schreiben, ist es schon so, dass Genie die Texte macht und die erstmal so das grobe Gerüst von den Songs und wir kommen dann erst dazu, wenn eigentlich der Song schon da ist, aber dann noch die Frage ist, wie arrangieren wir jetzt das Ganze? Und da hilft es natürlich schon auch gut zu verstehen, was meint jetzt Genie eigentlich damit, wenn sie sagt, ja, ich hätte hier gern eine dunkle Wolke oder eher eine helle Wolke. Das war am Anfang, wusste ich das natürlich noch nicht genau. Oder der Beat, mach mal den Beat, der soll so ein bisschen wie ein Fluss irgendwo hin blubbern oder so. Also die Sprache musste ich erst lernen, genau.

0: Lucidity von Annie Taylor und die Band sitzt mir gerade gegenüber, hier zu Gast im Byte FM Magazin. Ihr habt inzwischen bei KEXP in Seattle gespielt, beim South by Southwest und auch beim Levitation Festival in Austin. Und ihr sagt, Out of Scale handelt auch davon, nicht mit dem Träumen aufzuhören. Wenn ihr inzwischen einige dieser ganzen Dinge schon erlebt habt, von denen man auch so als junge oder aufstrebende Band träumt, wovon träumt ihr heute noch?
1: Ich glaube, da gibt es noch so viele Träume, aber ich glaube einfach den Spaß am Musik machen vielleicht nicht verlieren. Da gibt es schon noch ein paar Festivals, die ich schon auch gerne spielen würde. Ein paar Tourneen.
2: Ja, ich finde vor allem einfach, also ich finde es unglaublich, dass wir das machen dürfen, so mit der Musik rumreisen und all die Orte zu sehen und die Leute kennenzulernen, die da sind. Und ich träume halt einfach, dass das noch ein paar Jährchen weiter so gehen kann, dass wir die Möglichkeit haben, überhaupt erst dazu. Weil für mich war früher halt Musik machen, man macht einfach Musik und es interessiert ja eh niemanden. Und dass das tatsächlich mal gehört wird, das ist schon irgendwie mega ein Privileg.
0: Ja, ja. Kann ich mir vorstellen, aber findet ihr so, dass, also gibt es irgendwie eine unterschiedliche Energie so auf Konzerten, die man so auf US-Tour oder sowas spielt oder hier in Deutschland oder Europa, was würdet ihr sagen?
1: Ich glaube, es kommt schon so ein bisschen auf den Abend drauf an, würde ich jetzt eher sagen, als so aufs Land selbst. Aber mir macht es immer super viel Spaß, in Deutschland zu spielen. Ich finde, die Leute sind immer cool drauf und haben irgendwie auch Lust auf Musik.
2: Gerade verglichen mit der Schweiz, ja, da kommt viel mehr zurück vom Publikum her.
1: Das wäre das Einzige gewesen, was ich jetzt auch noch gesagt hätte. Also, da kann man schon auch, muss man schon auch ein bisschen mehr arbeiten in der Schweiz. Ah, okay. Also, um die Leute so zum Tanzen zu bringen.
0: Ja.
1: Aber was halt natürlich schon auch immer wieder interessant ist, ist, wenn man halt ein bisschen außerhalb vom Zuhause unterwegs ist, dass dann so Gespräche zwischen Fans oder dem Publikum und uns, der Band, irgendwie viel schneller stattfinden und irgendwie auch so recht schnell Freundschaften dann auch entstehen, auch mit anderen Bands, was ich eigentlich immer sehr, sehr cool finde, so an solchen Tourneen.
0: Ja. Und habt ihr das Gefühl des Tourens und Live-Spielen und so ist noch so magisch wie am Anfang? Also ich stelle mir das immer so vor, dass wenn man so startet, ist es ja irgendwie alles noch so unbekannt und so weiter. Je mehr man dann macht und je mehr man spielt, gibt es ja manchmal vielleicht auch so Momente der Entzauberung. Und wie haltet ihr euch da motiviert? Wie behaltet ihr den Spaß?
2: Ich weiß nicht, für mich, also ich weiß genau, was du meinst, dass am Anfang ist das alles aufregend und man hat jeden Tag einen fürchterlichen Kater und jede Nacht war wieder wahnsinnig speziell und dann irgendwann wird das alles so ein bisschen normal und unaufgeregt fast schon. Und für mich, ich bin jetzt gerade voll in diesem großväterlichen, ich genieße jetzt einfach alles Stadium schon. So fühlt sich zumindest an, also ich schätze alles viel mehr als noch vor ein paar Jahren. Alles, was passiert, nehme ich irgendwie wie so ein Geschenk an. Und es ist also, ohne dass es so aufgeregt ist, halt. Ohne dass es so ist, jetzt habe ich die Zeit meines Lebens, sondern vielmehr einfach, das ist einfach schön.
1: Ja, man ist halt am Malochen, ne? Am Arbeiten. Nee, aber ich sehe es auch so. Also ich freue mich eigentlich immer voll zu spielen, aber ich glaube, ich hatte das auch nie so wahnsinnig fest, dass ich irgendwie so mega aufgeregt war, dass das mega gehypt habe, aber natürlich schon so, dass ich mich über jeden immer gefreut habe, der an die Show kommt und das oder die das möglich machen. Aber so macht es ja schon auch Spaß, mit Leuten unterwegs zu sein, die man auch mag und das ist irgendwie so ein Klassenausflug schon fast.
0: Ihr spielt ja heute Abend hier in Hamburg im Molotow und wenn ihr nach einem Konzert wieder nach Hause kommt, was hofft ihr dann, hat das Publikum mitgenommen?
1: Ich hoffe, sie hatten einen schönen Abend.
2: Ich hoffe, sie fehlen die Liebe des Lebens.
1: Ja, genau. Ja. Genau, das müssen wir eigentlich wieder mal machen, sagen, dass das Licht ganz aus soll und dass sie jetzt alle küssen dürfen, die sich schon lange mal küssen wollen.
0: Gab's das schon mal?
1: Ja, haben wir schon ein paar Mal gemacht bei unserem Liebeslied. Wir haben leider natürlich nie was gesehen, ob das denn tatsächlich passiert ist.
0: Ah ja, aber vielleicht gehört.
1: Ja, ja, da war ganz viel los.
0: Annie Taylor sind auf Tour, präsentiert von Byte FM. Heute Abend spielen sie, wie gesagt, im Molotow in Hamburg, nächste Woche dann in Dresden und München und dann geht's weiter über Österreich, zurück nach Deutschland mit Stopps in unter anderem Köln, Berlin und Marburg. Und Tourende ist dann in der Schweiz am 17. Oktober in Thun. Und einen Song habe ich noch für euch, das ist That City von Annie Taylor. Vielen, vielen Dank für das Interview.
2: Dankeschön.
1: Danke dir.

0: Krungbin mit Maria Tambien. Ihr hört das Byte FM Magazin am Freitagnachmittag um kurz nach 3:30 und hier geht's weiter mit Kendrick Lamar. Das ist Squabble Up.
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1: Kendrick Lamar mit Scrabble Up im Byte FM Magazin. Und das kanadische Quartett Holy Fuck haben dieses Jahr im März neue Musik veröffentlicht. Even Beat ist das 6. Studioalbum der 2004 gegründeten Band. Und in einer Zeit, in der sogar komplette Classic-Rock-Bands von einer KI generiert werden, ist die Musik von Holy Fuck relevanter denn je, weil sie elektronische Musik stets mit einer menschlichen Komponente verbinden wollen. Holy Fuck versuchen, jedes Element ihrer Musik so live wie möglich zu spielen, ohne Clicktrack und Laptops, was gerade im Zusammenhang mit elektronischer Musik immer besonderer zu sein scheint. Bald ist die Band auf Tour und da könnt ihr das komplette Live-Erlebnis bekommen. Tourstart ist am 28. September in Köln. Danach spielen sie in Hamburg und Berlin und am 7. Oktober in München. Wir hören jetzt einen Track der neuen Platte. Das ist Evie.

Holy Fuck mit Evie. Ein Song ihres neuen Albums. Die Band ist bald auf Tour, präsentiert von Byte FM. Alle Termine findet ihr wie immer auf unserer Homepage unter byte.fm/Konzerte. Und neue Musik gibt's auch von Otis. Die US-amerikanische Alt-Folk-Band aus L.A. hat heute ihr Album Virgos Are Honest veröffentlicht. 70 Minuten ist das lang und ist eine Sammlung von Demos ihrer ersten Jahre, Cover und auch neuerer Songs. Und wir hören jetzt den Song Without Blemish von Otis.

Alternative Folk aus den USA. Otis mit Without Blemish, das dazugehörige Album Virgos Are Honest, ist heute erschienen. Und wir bleiben in den USA. Ihr hört das bei FM Magazin. Hier gibt's Musik von Caroline Rose, Genie Becomes a Mom, um gleich 3:45.

Genie Becomes a Mom von Caroline Rose, hier im Byte FM Magazin. Es ist Freitag, der 28. August.

Respectable, ein Track des britischen Duos Mel and Kim. Sängerin Kim Appleby wird heute 65 Jahre alt. Ihr hört das Byte FM Magazin und hier geht's weiter mit Musik von Alice Costello. Damned if you do.

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Bist du von Aerobik und Jacques Palminger, gesungen von Yvonne, hier im ByteFM Magazin am Freitag. Und wir kommen jetzt zu unserem Album der Woche bei ByteFM. Das ist von Georgia Smith und heißt What Are the Odds? Bekannt geworden ist Georgia Smith mit Songs, die oft klangen wie der Moment nach einer langen Nacht, wenn die Euphorie langsam nachlässt und man sich auf den Weg nach Hause macht. Auf ihrem neuen Album verschiebt sich diese Perspektive ein Stück. Diesmal bleibt Georgia Smith länger im Club. Die Songs bewegen sich zwischen UK Garage, Grime und House und sind unter anderem von P2J produziert worden, der auch mit Beyoncé, Stormzy und FKA Twigs gearbeitet hat. Die Melancholie, für die Georgia Smith bekannt ist, bleibt dabei erhalten. Sie trifft auf What Are the Odds nur auf deutlich mehr Bewegung. Und wir hören jetzt Young Heart von Georgia Smith aus unserem Album der Woche, What Are the Odds. 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

Musik vom Album der Woche. Georgia Smith mit Young Heart. Mehr Infos zum Album könnt ihr auch auf unserem Blog nachlesen, online unter byte.fm/blog. Und auch Interpol sind zurück. Heute hat die New Yorker Band ihr neues Album This Mirror Weighs a Ton veröffentlicht. Darauf klingen sie wieder gewohnt dunkel und melancholisch mit Paul Banks unverwechselbarer Stimme. Diesmal wird der vertraute Sound aber um Synthesizer, Streicher, Klavier und elektronische Texturen erweitert. Das hört man besonders deutlich im Titelsong. Produziert wurde das Album von Andrew Wyatt, der auf den ersten Blick aus einer ganz anderen musikalischen Welt kommt. Er hat unter anderem für Miley Cyrus und Dua Lipa produziert, aber auch mit Liam Gallagher und Caroline Polachek zusammengearbeitet. Und wir hören jetzt einen Track der neuen Platte, der Titelsong This Mirror Weighs a Ton.

Interpol mit This Mirror Weighs a Ton. Nach 4 Jahren hat die Band aus New York heute ihr lang ersehntes Album mit gleichnamigen Namen This Mirror Weighs a Ton veröffentlicht. Ihr hört das BeatFM Magazin am Freitagnachmittag um circa 10 nach 4 und hier gibt's Musik von Der Assistent, das ist Mann am Telefon.

Assistent, Mann am Telefon, im BeiterFM-Magazin am Freitagnachmittag. Und jetzt habe ich eine weitere Konzertempfehlung für euch. Maya Ongaku sind bald auf Tour in Deutschland. Das Trio hat sich 2021 südwestlich von Tokio in der Region um Enoshima gegründet und verbindet Folk, Psychedelic, Ambient und Krautrock. Bei der Entstehung ihrer Musik geht es der Band vor allem um Intuition und weniger um eine feste Absicht. Dafür verwenden sie den japanischen Begriff Shizen Hasei, also das spontane Entstehen von etwas. Nach ihrem Debütalbum Approach to Anima von 2023 haben Maya Ongaku in diesem Monat ihr zweites Album Nothing Space Music veröffentlicht. Darauf wird diese Idee des spontanen Entstehens noch deutlicher und entstanden ist das Album nach mehreren Jahren internationalen Tourens und aus dem Wunsch heraus, wieder stärker mit Stille in Verbindung zu kommen. Die Band beschreibt Nothing Space Music als eine Meditation über Präsenz, Wahrnehmung und die Möglichkeit, die Welt durch aufmerksames Zuhören neu zu entdecken. Die Tourtermine gibt's gleich. Vorher hören wir erstmal einen Track der Band. Das ist Astral Echoes.

Astral Echoes. Die japanische Band ist im kommenden Monat auf Tour in Deutschland. Am 16.09. spielen sie in München, danach unter anderem in Berlin, Hamburg und Köln. Tourende ist dann am 27.09. in Stuttgart und alle Termine findet ihr wie immer auf unserer Homepage unter byte.fm/Konzerte. Ihr hört das Byte-FM-Magazin am Freitag, den 28. August und heute vor 40 Jahren ist Florence Welch geboren. Als Sängerin und Songwriterin von Florence and the Machine hat die in London geborene Musikerin gemeinsam mit ihrer Band mit dem Debütalbum Lungs 2009 den Brit Award für das beste britische Album gewonnen. Lungs hat außerdem Platz 1 der britischen Albumcharts erreicht. Musik hat für Florence Welch schon früh eine Rolle gespielt. Bereits als Kind hat sie bei Schulversammlungen und in der Kirche gesungen und Gesangsunterricht genommen. Nach ihrem Schulabschluss wusste sie zunächst nicht, was sie machen wollte und hat dann ein Studium der Illustration am Camberwell College of Arts angefangen. Als sich Florence and the Machine dann gegründet hat, hat sie das Studium jedoch abgebrochen. Und für ihr Songwriting ist Welch besonders von Sängerinnen wie Kate Bush, Stevie Nicks und Suzy Sue beeinflusst worden. Und wir hören jetzt den Track Cosmic Love vom Album Lungs von Florence and the Machine.

Da werde ich ganz nostalgisch. Florence and the Machine mit Cosmic Love, einem Track ihres Debütalbums. Sängerin Florence Welch wird heute 40 Jahre alt. Und André Buchholz ist gestern Freund von BYTE.FM geworden, also Mitglied in unserem Förderverein. Und André wünscht sich Porridge Radio mit God of Everything Else. Vielen Dank für den Songwunsch. Hier ist Porridge Radio.

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1: Porridge Radio mit God of Everything Else, gewünscht von André Buchholz, der kürzlich Freund von Byte FM geworden ist. 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Und hier geht's weiter mit Musik von Zouzou, französisch. Il est parti comme il était venu.

Im Byte-FM-Magazin um kurz nach 16:30 und jetzt gibt es noch eine weitere Konzertempfehlung für euch, denn am 27. September gibt es einen Konzertabend in Leipzig, bei dem experimentelle elektronische Musik auf Bewegtbild trifft. Das Ganze läuft unter dem Namen Teleskopradius und findet im ältesten Lichtspieltheater Leipzigs im UT Connewitz statt. Musik gibt's von Martina Bertha, Max Kraft und Mary Goldsboro. Und wir hören jetzt Martina Bertha mit dem Track Krauts.

Musik von der Schweizer Musikerin Martina Bertha. Hier am Bass. Gemeinsam mit dem Drummer Mario Henny und dem Gitarristen Roland Vesper. Martina Bertha könnt ihr bei Teleskop Radius in Leipzig am 27.09. in Verbindung mit visueller Kunst sehen, präsentiert von Byte FM. Und am 28. August 2001, also heute vor genau 25 Jahren, hat die französisch-britische Band Stereolab ihr siebtes Studioalbum Sound Dust in den USA auf Elektra Records veröffentlicht. International ist das Album wenige Tage später, am 3. September, auf dem bandeigenen Label Duophonic Records erschienen. Und auf Sound Dust ist der für Stereolab typische unkonventionelle Sound zu hören. Und der ist trotz des Albumtitels alles andere als verstaubt. 70er Krautrock-Rhythmen treffen auf Bubblegum, Pop-Melodien, Beach Boys-Harmonien und Einflüsse aus Electronica und Jazz. Und Sound Dust war das letzte Stereolab-Album mit der Sängerin Mary Hansen, die im darauffolgenden Jahr bei einem Fahrradunfall ums Leben gekommen ist. Wir hören jetzt Captain Easy Chord von Stereolab bei Byte FM.

hier im Beidefilm-Magazin. Der Track ist auf dem Album Sound Dust zu finden, welches heute vor 25 Jahren in Nordamerika veröffentlicht wurde. Hier geht's weiter mit Musik von Dive. Das ist Doust.

Pink Panthers, I must apologize. Hier im Byte FM Magazin am Freitag, den 28. August. Und vor 20 Jahren, 2006, haben The Roots mit Game Theory eines ihrer wichtigsten Alben veröffentlicht. Es ist zugleich das erste Album der Hip-Hop-Band bei Def Jam. Auf Game Theory zeigen sich The Roots von ihrer düsteren und politischen Seite. Die Songs beschäftigen sich mit gesellschaftlichen Spannungen, Unsicherheit und der politischen Stimmung in den USA der frühen 2000er Jahre. Das Album ist von der Kritik viel beachtet worden und hat 2 Grammy-Nominierungen bekommen. Bis heute nimmt Game Theory damit einen wichtigen Platz in der Karriere von The Roots ein. Wir hören jetzt Don't Feel Right von The Roots von dem Album Game Theory.

The Roots mit Don't Feel Right. Das Album Game Theory ist heute vor 20 Jahren erschienen. Und das war's auch schon von mir und dem Byte FM Magazin für heute. Hier geht's weiter im Web mit dem Taz Mixtape mit Klaus Walter und auf UKW in Hamburg mit dem Konzertkalender mit Marius Margor. Ich bin Aydin Şengül und einen Track habe ich noch für euch. Das ist Faye Webster mit Thinking of You. Thinking about you. Tschüss.

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2: Ich bin Doc Zeitler. Mit viel Glück hat eine vierköpfige deutsche Familie die Flucht vor den Wassermassen in Nepal überlebt. Manuel Münch, seine nepalesische Frau und die beiden Kinder im Alter von 10 und 7 Jahren wurden nach der verheerenden Flut von der Armee per Hubschrauber in Sicherheit gebracht. Die Zahl der Toten in Nepal stieg unterdessen auf mehr als 500. Union und SPD wollen ihr Reformpaket bis Jahresende komplett umsetzen. Das haben die Regierungsfraktionen bei ihrem Treffen in Münster bekräftigt. Zu den umstrittenen Maßnahmen zählen die abschlagsfreie Rente nach 45 Beitragsjahren abzuschaffen und Krankschreibungen zu verschärfen.
3: SPD-Fraktionschef Mirsch spricht von einem festen Fahrplan. An dem könnten sich Bürgerinnen und Bürger und Unternehmen jetzt orientieren. Die Führungsspitzen beschlossen ein Papier, das Reformprogramm noch einmal auflistet. Auch die verpflichtende Krankschreibung ab dem ersten Tag. Außerdem wollen die Bundestagsabgeordneten von Union und SPD den Klimaschutz stärken und das Mietrecht reformieren. Vor allem an den Rentenplänen gibt es intern Kritik. Gut möglich, dass sich hier noch etwas ändern wird. Thomas Bremser, Nachrichtenredaktion.
2: Der neue König Norwegens heißt mit offiziellem Namen König Haakon der VIII. Das gab der Monarch in einer außerordentlichen Sitzung mit dem Regierungskabinett bekannt. Der Sohn des am Morgen gestorbenen Harald V. war in der Sekunde des Todes seines Vaters König geworden.
4: Die Anteilnahme hier auf dem Schlossplatz in Oslo, die ist riesengroß. Im Sekundentakt legen Menschen hier Blumen ab. Viele Kinder haben dem gestorbenen König Briefe geschrieben. Wir werden dich sehr vermissen, steht zum Beispiel auf einem. Harald war ein äußerst beliebter König. Er galt als Person, die das Volk geeint hat, der die Menschen zusammengebracht hat. Sein Sohn Haakon, der neue König Norwegens, der tritt also in große Fußstapfen. Aus Oslo, Julia Weschenbach.
2: Thüringens AfD-Fraktionschef Höcke ist mit dem Versuch gescheitert, den CDU-Ministerpräsidenten Vogt zu stürzen. Ein Misstrauensantrag der AfD-Fraktion gegen den Regierungschef blieb im Landtag in Erfurt erfolglos. Es war bereits der zweite Anlauf der AfD-Fraktion in diesem Jahr, Vogt durch Höcke in der Staatskanzlei zu ersetzen. Zum Wetter, die aktuelle Vorhersage des Deutschen Wetterdienstes. Heute Nachmittag fast überall dichte Wolken und verbreitet teils kräftige Schauer und Gewitter, lokal drohen auch Unwetter. Am nächsten trocken bleibt es im Süden Bayerns, dort gegen Abend erst Gewitter. Dazu heute 22 bis 29 Grad, im äußersten Südosten bis 32 Grad. Morgen dann Wetterberuhigung, nur noch im Nordseeumfeld stärkere Schauer, sonst nur vereinzelt Regen bei 21 bis 27 Grad.
0: Das waren die Nachrichten.
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0: Madonna Like a Prayer, hier nicht im Remix des australischen DJs und Produzenten George Fawaz, der war im Juli zum meistgespielten Stück im australischen Radio avanciert. Aber nicht alleine von diesem DJ-Produzenten produziert, sondern auch With a Little Help from AI, mit etwas künstlicher Intelligenz. Maschinen aber machen keine Zukunftsmusik, das ist der Tenor eines Artikels von Benno Schirmeister. Da erklärt er, wie neue Regeln das künftig verhindern sollen, dass KI-Hits die Charts stürmen. Und von Madonna kommen wir zu einem anderen Idol, zu einer anderen Ikone.
1: Ein echtes Idol. Sie war ein Vorbild für weibliche Selbstermächtigung, ein Idol für die queere Szene und die erfolgreichste Country-Sängerin aller Zeiten ist sie sowieso. Ein Huldigung zum Tod von Dolly Parton. Von Jan Feddersen. Sie war ein Idol für Millionen, Frauen vor allem, auch queere Menschen, schwule Männer und Transpersonen. Nun, da sie am Dienstag, wenige Monate nach ihrem 80. Geburtstag in Nashville, Tennessee, an den Folgen einer Krebserkrankung gestorben ist, versuchte US-Präsident Donald Trump abermals, sie als eine der Seinen zu kapern. Aber Dolly Parton war keine Fellow seiner Politik. Sie hasste, nach eigener Aussage, Politik und wollte sich schon gar nicht von diesem New Yorker Immobilienspekulanten und Pseudo-Versteher der Working Class People vereinnahmen lassen. Der Präsident jedenfalls verordnete, gewiss im Einklang mit den meisten US-Amerikanern, eine Woche Trauerbeflaggung aus Anlass des Todes dieser Künstlerin.
0: So beginnt Jan Feddersen seinen Nachruf auf Dolly Parton, hier gelesen von der KI-Stimme von Doris Akrab. Wie immer wieder gesagt an dieser Stelle, ihr könnt euch alle Texte der Taz auch vorlesen lassen über das E-Paper. Und hier kommt Dolly Parton mit Jolene. Jolene.

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1: Alle Jahre wieder, wenn der Sommer allmählich zu Ende geht, beginnt in Berlin das Popkulturfestival. Ein Ausblick auf das diesjährige Programm von Lilly Schröder.
2: Das Thema Diskriminierung von Flinter verliert in der Musikbranche an Aufmerksamkeit. Manrike van Kleef, die Kulturarbeiterin und Autorin, führt das auf mehrere Entwicklungen zurück. Linke und progressive Gruppen seien mit dem Erstarken der Rechten beschäftigt, für Safer Spaces fehle das Geld, gleichzeitig gäbe es einen gesellschaftlichen Rechtsruck und Meinungsmache von rechts. Viele unterschätzen, wie wichtig Kulturpolitik ist, sagt van Kleef, außer leider die AfD. Die hat ganz genau verstanden, was sie mit Kulturpolitik beeinflussen kann. In Sachsen-Anhalt fordert die rechtsextreme Partei Kulturförderung, daran zu knüpfen, ob Einrichtungen die deutsche Kultur und Identität unterstützen. Für van Kleef steht fest, KünstlerInnen wie Ikki Mel würde die AfD sicher nicht als Speerspitze deutscher Identität fördern. In einem weiteren Panel auf dem Popkulturfestival geht es um Female Fandom, das Potenzial von Flinter-Fankulturen. Female Fandom wurde immer belächelt, meint van Kleef, aber darin steckt eine enorme ökonomische und gesellschaftspolitische Kraft. Weibliche Fans geben zunehmend mehr Geld für Konzerte und Fanartikel aus als ihre männlichen Pendants. Außerdem sind sie organisierte Trendsetterinnen, die einen starken Einfluss auf Gesellschaft haben. Für van Kleef liegt darin eine bislang unterschätzte politische Kraft. Netzwerke, die durch Liebe zur Musik entstanden sind, müssten genutzt werden, um gesellschaftlichen Wandel anzustoßen. Jetzt hört ihr Camera von Charlie XCX.

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1: Und wir springen von der Popkultur Berlin nach Syrien. Beim Satans Anbeten braucht es langen Atem. In Syrien frönten Metal-Fans ihrer Leidenschaft zwischen Ausgrenzung, Kreativität und Verfolgung über Jahrzehnte im Verborgenen. Darüber hat Ali Al-Haj Ibrahim berichtet in der Taz und ich zitiere mal aus seinem sehr ausführlichen Text. Ali Al-Haj Ibrahim ist 36 und lebt zurzeit in Weimar. 2025 hat er in Berlin einen Master in Medienwissenschaften und politischer Kommunikation abgeschlossen. Und er beschreibt die Entwicklung von Metal und von Metal-Fans in Syrien wie folgt. Der nächste Schritt war die Entstehung einer syrischen Metal-Musik mit eigener Handschrift. Eine Schlüsselrolle spielte dabei die Band Nuclear Dawn, gegründet 1997 in Aleppo. Die Mitglieder hatten zunächst Stücke von Dream Theater, Metallica, Iron Maiden und Black Sabbath gecovert, begannen dann aber eigene Songs zu komponieren. 2001 erschien die Single To Stand Forever, 2003 folgte das Album Poem of a Night. Es gehörte zu den ersten syrischen Metal-Alben, die vollständig aus Eigenkompositionen bestanden und verband im Sound Progressive Metal mit einer Geschichte über Rittertum, Krieg, Liebe und Ehre. Die größte Herausforderung war nicht das Komponieren, sondern die Existenz der Band. Wechselnde Mitglieder, Migration, fehlende Proberäume und bürokratische Hürden erschwerten die Arbeit. Mitgründer Shant Tagopian erinnert sich in einem Interview daran, dass die Künstler von offiziellen Stellen gefragt wurden, warum sie diese Musik spielten und teilweise beschuldigt wurden, Satanismus zu betreiben. Trotzdem trat Nuclear Dawn in Syrien auf und nahm 2004 am Festival Rock the Nations in Istanbul teil. Wie die Geschichte weitergeht, das könnt ihr nachlesen in der Taz. Und hier sind Nuclear Dawn mit Revolution.

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1: Und es ist mal wieder ein Taz Mixtape der Kontraste und der Sprünge. Jetzt springen wir von Syrien nach Köln. Der Kölner Elektronikproduzent Barnt macht auf seinem neuen Album After Completing the Hex kunstsinnigen Techno, der mit der Tradition seiner Heimatstadt bricht. Das sagt Lars Fleischmann und ich zitiere mal aus seinem Text. Er schaut zunächst mal zurück. Dieser Tage feiert der Produzent Barnt gleich zwei Veröffentlichungen. Da ist einerseits die Reissue seines ersten Untergrundszene-Hits Geffen mit einer Synthpad-Hookline, die durch die Oktaven über einem eigenwilligen Percussion-Beat springt, machte der Kölner 2012 erstmals von sich reden. Barnt bricht mit großer Bereitwilligkeit Regeln und hält sich nicht an Genre-Konventionen, hieß es damals richtigerweise. Wir machen einen Zeitsprung. Da wirkt es passend, dass in den 2020er Jahren der durchaus positive Lärm um seine Veröffentlichungen merklich nachließ, was uns zu seinem neuen Album führt. After Completing the Hex. Ja, auch hier gibt es verschlüsselte Tracknamen. Nun heißt der Auftakt Trick Graphs Don't Match. Andere Stücke tragen Namen wie AX2 und den Zifferncode 02-0221-490Y26. Assoziationen mit dem britischen Duo Ortegre werden selbstverständlich erzeugt. Der Vergleich mit dem Sound ihres Labels Warp ist ohnehin nicht abwegig. In den ersten Stücken tastet sich Barnt vor, sie gleichen Fingerübungen, klingen nur scheinbar schroff. Unter der Lupe wirken sie zahm wie Lämmchen, eine auch in der Vergangenheit bei Barnt immer wieder prägnante Melancholie gibt die Stimmung vor. Schreibt Lars Fleischmann, den ganzen Text könnt ihr lesen in der Taz und hier kommt ein Track aus diesem Album Barnt und Emi.

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1: Popkultur spiegelt die Gesellschaft. Unter diesem Motto hat Lilly Schröder vorhin das Berliner Popkulturfestival vorgestellt. Und Popkultur spiegelt die Gesellschaft. Das gilt auch für unser nächstes Thema. Das Label Turbo Discos, das Veranstaltungskollektiv United Shit und Radio Korax. Sie alle prägen die subkulturelle Szene Halles mit widerständigem Geist. Und das ist heute wichtiger denn je, meint Johanna Schmidt.
2: Die Veranstaltungen des Kollektivs United Shit spiegeln die Offenheit der Hallenser Szene wider. Hier sind alle willkommen und Freude herrscht vor allem dann, wenn neues Publikum den Weg zu den Konzerten findet. Veranstaltet wird deswegen nicht immer nur an den Lieblingsorten von United Shit, sondern möglichst überall in der Stadt. Bei der Planung gibt es freie Hand, denn wie viele andere Do-it-yourself-Kollektive ist man hier unabhängig von staatlichen Förderungen. Und somit auch von dem Druck, bestimmte Förderkriterien einzuhalten oder gar Veranstaltungen auf diese zugeschnitten umzusetzen. Für NJ, ein Teil des United Shit Kollektivs, auch angesichts der Landtagswahlen in Sachsen-Anhalt am 6. September und einer drohenden AfD-Regierung ein wichtiges Kriterium. Denn wo funktionierende Strukturen ganz ohne Förderung existieren, stellt der Wegfall von Förderungen nicht das Ende dar. Ein Hebel allerdings hätte Blau-Braun. Wenn wir betroffen sein sollten, dann was die Räume angeht, in denen wir Konzerte organisieren, sagt er. Hier könnten durch das Einstellen von Förderung oder Umnutzung Probleme entstehen. Auf dem Label Turbo Discos erschienen ist die Band Jazz und die Band Jazz aus Halle. Die hören wir jetzt mit dem Track Paradox.

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1: Ausgehen und Rumstehen ist jetzt unser Thema. Ausgehen und Rumstehen? Was ist das? Das erzählt euch jetzt Robert Miesner.
2: Ausgehen und Rumstehen ist eine wöchentliche Kolumne, in der Taz-Autoren ihr Wochenende Revue passieren lassen. Meine erste Station in der vorigen Woche war eine altgediente Kneipe in Berlin-Wedding. Zum Text. Der Hitzesommer hängt noch im Schankraum des alten Schweden. Bevor 2009 der Elch einzog, der über die Gäste und seit einiger Zeit über Musiker und Autoren wacht, hieß die Schankwirtschaft zur fleißigen Biene. An einem Augustfreitag, der zerfließt wie Honig, singt die Chemnitzer Musikerin Jens aus der Wäsche ein Lied, das aus der Spur will. Wollen wir heute ausgehen oder wollen wir fahren? Die stolpernden Hits von Jens aus der Wäsche stecken voller Kurzgeschichten und Vignetten. Wie geht man baden, heißt so ein Song, bei dem es einen plötzlich überfährt, dass es da nicht unbedingt nur um einen Ausflug gehen muss, gerade wenn sie hinzusetzt, du wirst es mir verraten. Ein Lied, das in seiner Schunkelhaftigkeit fast wie geschaffen für die Kneipe mit dem dunkelbraun gestrichenen Stuck und der hellbraunen Decke scheint, heißt Dagmar wird böse. Sie hat allen Grund dazu. Ralf, Peter und Sandy aus demselben Lied machen mit. Wer weiß, vielleicht ziehen sie noch weiter ins Sowieso in Berlin-Neukölln, wo am Sonnabend das Trio Ulrich Gumpert, Matthias Bauer und Sung Pöschel freien Swing gespielt hat. Wie das war, lest ihr in der Taz. Darin übrigens auch bereits aus dem vorigen Jahr ein ausführliches Porträt von Jens aus der Wäsche. Wir hören sie jetzt mit Was wollen wir heute tun? Aus dem Album Hier, entstanden unter anderem mit einem alten Bekannten, Tom Lieber von den Duisburger Flower Pornos. Ein Ost-West-Joint-Venture also.

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1: Neues aus der Reihe heiteres Überschriftenraten. Saudade mit Knieorthese. Was versteckt sich dahinter? Lange wurde der brasilianische Komponist Arthur Verossai verkannt. Nun gastierte er in Deutschland, und zwar in der Hamburger Elbphilharmonie. Und für die Taz war Stefanie Grimm dabei. Und sie schreibt Folgendes. Die Luft im großen Saal der Hamburger Elbphilharmonie ist am Flirren. Schon bevor eine einzige Note gespielt ist. Die brasilianische Musiklegende Arthur Verossai gibt sich die Ehre und hat ein buntes All-Ages-Publikum angelockt. Kein Wunder, es ist erst das zweite Deutschlandkonzert des 81-Jährigen. Verossai erweist sich als zurückhaltender Mann, den die Musik mehr interessiert als sein später Ruhm. Mit Knieorthese humpelt er zu seinem Dirigentenpult und bleibt die meiste Zeit dem New Civilization Orchestra zugewandt, also mit dem Rücken zum Publikum. Das junge Ensemble aus London ist aus dem Jazz-Förderprogramm Tomorrow's Warriors entstanden, das als Kaderschmiede des zeitgenössischen britischen Jazz und der Londoner Szene gilt. Wie sich über gut 70 Minuten zeigen soll, verstehen Sie es, Verossais Arrangements bei aller Opulenz flirren und abheben zu lassen. Immer applaudiert der Brasilianer seinen Solisten auf eine diskrete, uneitle Weise. Nur beim melancholischen Caboclo, dem Auftakt des Debüts, singt Verossai mit etwas brüchigem, immer noch warmen Timbre die Liedstimme. Es ist ein anrührender Moment. Und genau diesen Song hören wir jetzt. Arthur Verossai und Caboclo.

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1: Und wir kommen nicht drum um die Politik. Baran Kok, Icky Mell und Grönemeyer twerken für Solidarität. Nach dem Angriff auf den CSD wird die Berliner Columbia-Halle zum Ort queerer Wut auf rechtsextreme LGBTQIA-Feindlichkeit und Friedrich Merz. Aus Berlin berichtet Gustav Katapan. 16 KünstlerInnen haben sich beteiligt am Konzert Fresse auf für queere Freiheit. Organisiert hat das Ganze Baran Kok und es ist gedacht, schreibt Gustav Katapan, als Reaktion auf den islamistischen Anschlag beim diesjährigen Berliner CSD. Musikalisch findet sich an dem Abend von Frankfurter Assi-Rap über Indie-Pop von Blond und Grönemeyers Balladen alles. Kurz nach Öffnen, 90 Minuten vor dem Konzert, ist die Eventhalle fast vollständig gefüllt. Mädchengruppen neben Müttern mit ihren Söhnen und schwarz gekleideten Antifas. Progressive Pride-Flaggen werden gehisst, selbstgebastelte Schilder rausgeholt. Papa Herbie und Mama Icky machen die Fresse auf für queere Rechte, steht auf einem dieser Schilder. Und dann wollen wir Mama Icky auch hören. Den ganzen Text könnt ihr in der Taz lesen. Und hier kommt Icky Mell mit Bikini Greg.

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1: In der Wochentaz morgen das Motto von Westafrika lernen, wie Senegal sich von Beton abkehrt und neues Bauen mit alten Materialien verbindet. Dies und vieles mehr morgen in der Wochentaz. Und unser letztes Thema, das lassen wir uns wieder vorlesen, diesmal von der KI-Stimme von Bernd Pickert. Und der sagt euch auch gleich, um was es geht.
2: Das Spiel mit Knoten und Schleifen. Im Badischen Kunstverein Karlsruhe wird Elektronikpionierin Catherine Christa Hennigs gehuldigt. Zu sehen und zu hören sind etwa Oszillografien und Skulpturen von Volker Zander. Musik und Mathematik, Astronomie und Geometrie. Einst im Mittelalter seien sie ein Quadrivium gewesen. Die Vierheit oder Vierwegigkeit der Wissenschaften, erklärte Catherine Christa Hennigs dem kanadischen Kulturphilosophen Markus Boon in einem Interview für sein Buch The Politics of Vibration 2022. Der Legende nach, so Hennigs, sei der Sufi Al-Farabi, Entdecker des 49. Obertons, von Bagdad nach Spanien gezogen und habe dort die Kunst und Praxis lang gehaltener Töne und den Kosmos ihrer Obertöne eingeführt. Musik wirkt in dieser Erzählung als universelles Kontinuum tonaler Mathematik, klingender, fühlbarer Ausdruck mathematischer Formeln und Verhältnisse. Die mit dem Zirkel gezogene Fächerstadt Karlsruhe und mittendrin der Badische Kunstverein könnten kein passenderer Ort sein, um die 1948 in Stockholm geborene und 2023 in Istanbul verstorbene Mathematikerin, Komponistin, Dichterin, Künstlerin, Musikerin und Kosmopolitin Catherine Christa Hennigs zu ehren. Die Retrospektive Cosmological Critique versammelt eine Vielzahl ihrer Werke, entstanden ab Mitte der 1970er Jahre bis kurz vor ihrem Tod, Malereien, Texte, Oszillografien, Partituren und Skulpturen.
1: Soweit der Anfang des Textes von Volker Zander über Catherine Christa Hennigs. Den ganzen Text könnt ihr lesen in der Taz oder euch vorlesen lassen über das E-Paper. Und hier kommt die Electric Harpsichord. Dies war das Taz Mixtape. Mein Name ist Klaus Walter. Ich wünsche noch viel Spaß im weiteren Programm von Byte FM und mit der Taz.

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3: Hallo, recht herzlich willkommen zu Karamba bei FM. Mein Name ist Klaus Fehr.

Dezember bei der FM. Ich freue mich sehr, dass ihr Zeit und Lust gefunden habt, hier dieser kleinen Show zu folgen. Auch auf die Gefahr hin, dass vielleicht einige gerade dachten, kommt der Kerl hier wieder mit so altem Hippie-Kram. Ist es aus meiner Sicht nicht. Auch wenn der Track oder diese Version von der Chicago Band Chicago von I'm a Man natürlich schon Jahrzehnte auf dem Buckel hat und die Bläser der Band an dieser Stelle bei der Aufnahme zu diesem Track einfach mal Pause hatten. Ich finde ihn ziemlich stark. Im Original stammt I'm a Man in dieser Version her von Steve Winwood, Spencer Davis Group, der übrigens jetzt auch noch eine recht üppig geratene Gastrolle auf dem neuen Album der Rolling Stones hat oder auch hatte. Bisschen Chicago Rock aus unterschiedlichsten Zeiten kann ich für diese Sendung ankündigen. Und eine junge Musikerin aus Köln, die sehr kaltschnäuzig und unverfroren innerhalb ihrer brandneuen EP Nevertheless bei einem Titel ebenfalls auf Chicago doch deutlich hörbar zurückgreift. 25 or 6 to 4, dieses Motiv, das taucht auch bei Jules aus Köln auf.

Ich sag das mal dazu, die Kölner Musikerin Jules, die wir hier noch einige Sekunden lang hören, wird am kommenden Donnerstag, der 3. September, ihre neue EP präsentieren. Live im Cologne Club Buhmann und Sohn. Das tut sie nicht alleine, sondern mit dieser tollen Kölner Psychedelic Band Aqua, die ebenfalls ein brandneues Album dann am Start haben wird. Kommt nächste Woche raus, Flood My Eyes.

0: Ich mag die schon seit Jahren, diese Band Aqua aus Köln. 3. September, Buhmann und Sohn, Cologne. Es war mir irgendwie mal wichtig, diese beiden Acts, die ich jetzt gespielt habe, hier auch in Zusammenhang mit ihren anstehenden Konzerten, beide ja zusammen an einem Abend, Buhmann und Sohn, hier zu spielen. Ne? Habe ich jetzt alles ein bisschen steif und blöd formuliert. Anyway, the sick man of Europe.
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Hammer bei der WM, die eben gehörte britische Band The Sick Man of Europe, war mein persönliches Festival-Highlight auf dem Haldern-Festival, das ich ja zuletzt hier diverse Male erwähnt hatte. In Kürze erscheint ein neues Album von The Sick Man of Europe, mit deren Musikern ich mich super nett verstanden und unterhalten habe. Und jetzt meldete sich tatsächlich der Manager und Joseph und stellte mir das Album bereits zur Verfügung, aus dem ich natürlich noch nichts spielen möchte, den Ding nicht vorgreifen. Aber der eben gehörte Track ist soeben als neue Single veröffentlicht worden. Gerade haben wir eine ganz interessante Figur, Mensch, Person, Oxyden, nämlich gehört gebürtig aus Indien, lebt meines Wissens in UK, früher sehr viel Drum and Bass produziert, unter anderem einen offiziellen Remix für U2 angefertigt, war zwischendurch auch mal Drummer in einer Band, die so eher Metal-mäßig oder Metal-artig orientiert war. Und vor den Deftones auch mehrfach gespielt hat und hat sich jetzt seit einigen Jahren sein Dancefloor-Spektrum verbreitert, wenn man so will, geht auf House-Technoide Tracks. Der gerade gespielte von mir, Desire, heißt er, featured die Sängerin Marianne Alexander und driftet so ganz leicht in garage-artige Gefilde. Oxygen. Echt gut, haben wir gerade gehört.

Karma bei FM. Der Mann, der diesen Track hier in einen völlig neuen Kanal führt, gewissermaßen, heißt Mike D., Gründungsmitglied der Beastie Boys, hat lange nichts mehr unter eigenem Namen veröffentlicht, ich glaube so rund 15 Jahre. Thank You ist sein neues Soloalbum, das er unter anderem auch mit seinen Söhnen gemeinsam veröffentlicht hat. Das ist ziemlich gut geworden, kann man gut hören. Indie, Hip-Hop, also so an der Schnittstelle. Bewegt sich da was? Einen Titel daraus habe ich gerade gespielt, Albumtitel Thank You.

Eben hatten wir einen alten Titel der Chicago Band Chicago, den man nach meinem Geschmack auch locker neben die Stone Roses, Manchester, Madchester hätte stellen können, auch dieser Titel hier. Es war schon etwas älter, aber wieder veröffentlicht und klingt für meine Ohren absolut now. Stammt von der Detroit Band The Go. Free Electricity ist ein Album, das vor rund 20 Jahren irgendwie wohl unter den Tisch gefallen ist und vom verantwortlichen Label Sub Pop jetzt punktgenau veröffentlicht wird. Damals gehörte unter anderem Jack White zum Line-Up der Band, die wir gerade gehört haben.

kam aber bei FM die... Gerade gehörte Band, die Trust Fund Babes, sind ein Trio aus Berlin, das ich bislang nicht kannte. Ein Segen, dass die jetzt so eben einen neuen Track, nämlich Slut Machine, veröffentlicht haben, den ich hier einfach mal untergebracht habe. Karamba auf beide Webs.

versuche einfach mal von einem Titel klar in den nächsten hineinzugehen. Formal Speedwear ist eine in An- und Abführung Post-Punk-Band aus UK. Auch so ein bisschen artmäßig unterwegs. Tolle Band, neue Single gerade gehört. Und diese Gruppe habe ich bereits in der letzten Woche gespielt mit einem älteren Titel. Hier kommen You Do Right, jetzt ganz brand new aktuell.

wunderschön Driftner Song von der kanadischen Band You Do Right, von der es natürlich in Kürze weitere Tracks geben wird, über diesen gerade gespielten hinaus. Ihren Namen habe ich, glaube ich, aber auch bereits letzte Woche zusätzlich erwähnt. Hat die Band im Grunde entlehnt von einem Titel der Kölner Krautrock-Band Can, nämlich eben You Do Right aus ihrem Monster Movie betitelten Album. Hier kommt ein neuer Track von Bonobo, den viele unter euch ganz sicherlich kennen werden, mit seinen oft fein verästelten, gleichwohl sehr groovigen Tracks. Schau gerade mal, Talk to Me heißt der hier von Bonobo. Zusammen mit Nicole Miglis.

Ein großartiger Track, der dieses Duo namens Clarion aus Los Angeles schlagartig um eine ganze Menge berühmter und bekannter gemacht hat, als das vorher der Fall war. Hello Juliet trifft auf unheimlich viel Sympathie, Kommunikation und Verbreiterung gewissermaßen, ist auch noch gar nicht lange auf dem Markt. Und im Übrigen kommen die beiden von McLaren, die wir gerade gehört haben, mit Schlagzeuger, also insgesamt zu dritt, im September. Ich habe die Termine gerade nicht ganz genau vor mir liegen. Schade, auch für mehrere Auftritte nach Deutschland, darunter Köln und auch das hier bereits heute erwähnte Niederrheindorf Haldern. Ich muss mal eben schauen, wo sind wir jetzt zeitlich? Sekunde bitte. Wir sind bei 55 Minuten. Ja, das heißt, ich würde an dieser Stelle gerne mich jetzt bei euch bedanken für eure Aufmerksamkeit, euch alles Liebe und Gute wünschen. Bleibt bitte gesund, kommt gut durch die Zeit und ich freue mich natürlich, wenn wir uns bei allernächster Gelegenheit hier wieder hören könnten. Ich muss heute auch wirklich noch ganz schnell los. Ein sehr guter Freund hat mir eine Karte besorgt für ein Spiel der zweiten Liga. VfL Bochum gegen VfL Osnabrück ist reizvoll, so am Freitagabend 18.30 Uhr. Und das wollen wir dann gleich auch mal in Angriff nehmen. Also, alles Liebe, alles Gute. Mein Name ist Klaus Vier. Hier kommt Vienna, Vienna.

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0: 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Es ist 19 Uhr. 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
2: Ich bin Dirk Zeitler. Union und SPD wollen ihr Reformpaket bis Jahresende komplett umsetzen. Das haben die Regierungsfraktionen bei ihrem Treffen in Münster bekräftigt. Zu den umstrittenen Maßnahmen zählen, die abschlagsfreie Rente nach 45 Beitragsjahren abzuschaffen und Krankschreibungen zu verschärfen.
3: SPD-Fraktionschef Mirsch spricht von einem festen Fahrplan. An dem könnten sich Bürgerinnen und Bürger und Unternehmen jetzt orientieren. Die Führungsspitzen beschlossen ein Papier, das Reformprogramm noch einmal auflistet. Auch die verpflichtende Krankschreibung ab dem ersten Tag. Außerdem wollen die Bundestagsabgeordneten von Union und SPD den Klimaschutz stärken und das Mietrecht reformieren. Vor allem an den Rentenplänen gibt es intern Kritik. Gut möglich, dass sich hier noch etwas ändern wird. Thomas Bremser, Nachrichtenredaktion.
2: Mit viel Glück hat eine vierköpfige deutsche Familie die Flucht vor den Wassermassen in Nepal überlebt. Manuel Münch, seine nepalesische Frau und die beiden Kinder im Alter von 10 und 7 Jahren wurden nach der verheerenden Flut von der Armee per Hubschrauber in Sicherheit gebracht. Die Zahl der Toten in Nepal stieg unterdessen auf mehr als 500. Das von Russland besetzte ukrainische Atomkraftwerk Saporischschja ist nach Angaben der Internationalen Atomenergiebehörde mehrfach von Drohnen angegriffen worden. Dabei wurden zwei Mitarbeiter verletzt. Außerdem wurden Anlagen auf dem Gelände getroffen. Die Strahlenwerte liegen laut IAEA weiterhin im normalen Bereich.
4: Der Chef der Internationalen Atomenergiebehörde Grossi spricht von inakzeptablen Angriffen. Er ruft die Kriegsparteien immer wieder zur Zurückhaltung auf und warnt vor den Gefahren für die nukleare Sicherheit. Das größte Atomkraftwerk Europas im Gebiet Saporischschja gerät immer wieder unter Beschuss in dem Krieg. Mehrere Mitarbeiter wurden bereits getötet. Aus Moskau, Ulf Mauder.
2: Der neue norwegische König Håkon der VIII. Wird am kommenden Dienstag seinen Eid auf die Verfassung ablegen. Ein solcher Eid ist für den neuen Monarchen Pflicht und findet im portnorwegischen Parlament nicht weit vom Königsschloss entfernt statt. Nach Parlamentsangaben wird der neue König den Eid ablegen und auch eine kurze Ansprache halten. Die norwegische Bevölkerung kann dabei live im Fernsehen zusehen. Zum Wetter, die aktuelle Vorhersage des Deutschen Wetterdienstes. Heute Abend wechselnd bewölkt und besonders von den Alpen bis nach Niederbayern, teils auch im Nordwesten lokal Gewitter mit Unwetterpotenzial. Ansonsten lassen Schauer und Gewitter nach. In der Nacht dann im Südosten schauerartig verstärkter, teils gewittriger Regen, Tiefstwerte 17 bis 12 Grad. Morgen beruhigt sich das Wetter, dann nur noch im Nordseeumfeld stärkere Schauer, sonst nur vereinzelt Regen bei 21 bis 27 Grad.
0: Das waren die Nachrichten.
5: Ihr hört Byte FM, das hier ist Streuobst. Mein Name ist Lena Kumpe. Schön, dass ihr da seid.

Herzlich willkommen an euch zu dieser Ausgabe von Streuobst hier auf BeiDFM. Und das gerade waren Fontaines DC mit einem relativ neu veröffentlichten Song. Und was mich ganz besonders freut, sie haben ein neues Album angekündigt. Dopamine Chamber soll es heißen. Und es wird Mitte Oktober rauskommen. Der erste Song, den wir gerade gehört haben, Marianne, der kündigt schon den neuen Sound der Band an. Bei Fontaines DC erwarte ich eigentlich deutlich mehr Gitarren. Und in einem Interview verrät die Band, dass einige Tracks auf dem kommenden Album sogar ganz ohne Gitarren auskommen. Es geht darum, Altes hinter sich zu lassen und Dinge zu suchen, die in die Zukunft weisen. Die letzten Alben der Band, die haben sich inhaltlich immer mit Orten auseinandergesetzt. Erst ging es um Dublin, dann darum, aus Dublin weg zu sein. Und das neue Album, das dreht sich um die Frage, wohin man denn fliehen kann. Ich bin jedenfalls schon total gespannt und heute habe ich einiges an neuer Musik dabei. Und mit durch zieht sich außerdem das Gefühl, den Sommer noch nicht loslassen zu wollen. Dazu bin ich nämlich noch gar nicht bereit, dazu aber später nochmal mehr. Jetzt erstmal zum angekündigten neuen Album von Agatha's Dead aus Berlin. Darauf müssen wir aber nicht mehr so lange warten, das soll nämlich schon Mitte September rauskommen und Concrete heißen. Daraus hören wir eine der schon vorab veröffentlichten Singles mit

Ich sehe es an mir von Klesi aus Berlin, im Juni rausgekommen auf dem Album Einmal mehr mit dir gegen die Furcht. Das ist schon das 6. Studioalbum der Band, die sich 2002 in Berlin gegründet hat. Und der Name der Band, der bezieht sich auf einen Computervirus, der Anfang 2000er Jahre im Umlauf war. Das war damals ein ziemliches Ding. Und ja, irgendwie auch noch eine andere Zeit. Für mich ist der Klang des Songs die genau richtige Dosis an Pathos und Weltschmerz, den ich mich besonders musikalisch von Zeit zu Zeit ganz gern mal widme. Und ich weiß nicht, wie es euch geht, aber nachdem ich ein paar Jahre ziemlich blind dafür durch die Welt gelaufen bin, nehmen um mich rum die Gespräche zur Schönheitsveränderung gefühlt immer mehr zu. Und ich ringe ganz persönlich immer mehr um meine eigene Haltung. Welche Rolle spielen denn Kapitalismus und das Patriarchat in all dem? Wie frei sind wir bei diesen Entscheidungen? Ist es tatsächlich einfach ein Zugewinn an Selbstbestimmung? Große Fragen, große Themen, Gedanken dazu hat auch Paula Paula in 44.

44 von Paula Paula. Wir kommen wieder zu neuerer Musik. Taylor McFerrin, der hat mich nämlich damals mit seinem Debüt Early Riser sehr abgeholt und mich, um ehrlich zu sein, zwischendurch irgendwie ein bisschen verloren. Und jetzt ist mir der Track Something Changed in You unter die Nase geraten. Und dieser Sound, den ich so sehr an Taylor McFerrin schätze, der ist irgendwie einfach wieder da. Bekannt ist Taylor McFerrin unter anderem dafür, Genregrenzen auszutesten und seine Sammlung an Vintage-Synthesizern und Drumcomputern zum Einsatz zu bringen.

Taylor McFerrin mit Something Changed in You. Ich bin gerade noch gar nicht bereit, den Sommer gehen zu lassen. Das habe ich vorhin ja schon erwähnt. Und ich habe die Tage tatsächlich zum ersten Mal wieder einen Tee getrunken, weil es einfach so kalt war. Um dem entgegenzuwirken, hören wir jetzt Claude Fontaine mit einem Song, der alt klingt, aber noch gar nicht so alt ist und vor allem nach Sommer ruft. In einem Interview sagt sie: Ich war schon immer eine alte Seele und fühle mich zu Nostalgie und Filmen, Musik, Architektur und Silhouetten der Vergangenheit hingezogen. Ich habe mich in Musik aus Brasilien, Jamaika, Afrika, dem Nahen Osten, eigentlich aus der ganzen Welt verliebt, während ich jahrelang danach gesucht habe. Ich war fasziniert, besessen, verliebt in die Musik, die ich hörte, und ich bemühte mich, einen Weg zu finden, diese Einflüsse in meine Musik zu integrieren. Wie das klingt, könnt ihr als nächstes selber hören. Hot Tears von Claude Fontaine vom selbstbetitelten Album aus dem Jahr 2019.

Noch ein Album, auf dessen Veröffentlichung wir uns Anfang September schon freuen dürfen. Depths of a Man, a Memoir by Sylvain Lacue. Bei Wise Up & Co. da soll es erscheinen und daraus haben wir gerade Tears of a Stoic gehört. Besonders cool finde ich, wie Lacue scheinbar mühelos über diesen sehr untypischen Beat rappt. Und auch dieser Song fängt meine restliche Sommersehnsucht ein. Ich habe in den letzten Wochen Freibäder nochmal ganz neu für mich entdeckt, mit Pommes, Rätselblöcken und allem drum und dran. Und ich kann euch sagen, dass ich es großartig finde. Und dabei hat mich das ein oder andere Mal auch der gerade gehörte Song begleitet. Außerdem neu entdeckt habe ich für mich, und damit bin ich ähnlich spät dran wie bei den Freibädern, die Rapperin Caitlin. Sie kommt aus Kalifornien und ihren Durchbruch hatte sie schon 2022 über Social Media. Wir hören Going Crazy von Ende 2025.

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0: Ihr hört noch immer Streuobst auf BeidFM und es war Mick Jenkins mit Long Time Coming. Der Song ist von der EP Type Shit, die ist am 18. August auf den größeren Streaming-Plattformen rausgekommen. Ursprünglich wurde die EP Anfang 2025 schon veröffentlicht, damals über die Plattform Even. Und am 18. August diesen Jahres hat er außerdem noch das Album Black Ass Kung Fu Flick mit Green Slime rausgebracht. Ich konnte mich so schwer entscheiden, was ich aus dieser riesigen Auswahl spielen will, denn ich kann euch sowohl die EP als auch das Album sehr empfehlen. Wen ich euch auch empfehlen kann und wo wir jetzt auch direkt reinhören, das sind Mungos Hi-Fi und Charlie P. Als nächstes hier zu hören mit dem Track Rules of the Dance im Khan Remix.
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1: Honey Dijon und Green Tea Peng mit dem gemeinsamen Song I Like It Hot von Honey Dijons Album The Nightlife. Der ist im April diesen Jahres rausgekommen über SOS. Und wir kommen jetzt hier als nächstes zum Album der Woche auf Byte FM. Das ist diese Woche nämlich What Are The Odds von Georgia Smith. Und auf dem Album verbindet sie emotional bewegende Texte mit physisch bewegenden Beats. Und vor 10 Jahren hat sie mich mit der Single Blue Lights abgeholt und seitdem nicht mehr losgelassen. Ich finde das neue Album überragend. Sowohl die Texte als auch die Beats sind einfach richtig, richtig gut. I Light, You Light ist aktuell mein Highlight des Albums.

Das war der titelgebende Song der heutigen Ausgabe von Streuobst hier auf BeiDFM. Das war der Sahara-Express von Uri Kaplan im Daniel Haxmann-Remix. Der Track begleitet mich die letzten Tage in den warmen, noch sommerlichen Momenten. Und was ist dabei passender als dieser Song, der so nach langen, durchtanzten Sommernächten ruft? Über Daniel Haxmann könnte ich locker eine ganze Sendung sprechen, denn er ist schon eine ganze Weile dabei und vor allen Dingen sehr aktiv. In den 90ern war er zum Beispiel Co-Kurator der ersten Berliner Biennale. Er hat eine Galerie gegründet, er hat ein Label gegründet, er arbeitet als DJ, er hat Compilations rausgebracht, ein Musikprojekt mit seinem Bruder veröffentlicht und die Liste geht noch eine ganze Weile so weiter. Und gerade haben wir ihn gehört in Zusammenarbeit mit Uri Kaplan, dem israelischen Jazz-Saxophonisten. Kein Genre verkörpert den Sommer so für mich wie House. Und damit kommen wir als nächstes zu Lost Boy Jay. Der DJ aus Toronto, der hat nämlich ein paar neue Tracks veröffentlicht und davon hören wir jetzt einen, nämlich Work It, im Feature mit Lizzie Nightingale, der schottischen Songwriterin. Hey.

Das war Say Goodbye, ein älterer Track von Lost Boy J im Feature mit Billy Raful. Auch für diesen Track hat sich Lost Boy J eine Zusammenarbeit mit einem Singer-Songwriter ausgesucht. Billy Raful kommt aus Kanada und seine Musik klingt, wenn er nicht mit dem House-DJ zusammenarbeitet, ganz anders und genauso, wie man sich möglicherweise einen Singer-Songwriter vorstellt, nämlich ziemlich reduziert mit Gitarre und Gesang. Die eine Stunde Streuobst auf BeatFM, die ist gleich schon wieder am Ende angekommen, denn das gerade war der vorletzte Song dieser Ausgabe. Und ich gehe heute raus mit Still von Girls of the Internet im Lalu Remix. Ihr hört ihn schon im Hintergrund. Im Anschluss geht's jetzt hier weiter mit meinem Kollegen Johannes Petzold und Planet Groove. Und falls ihr die Wiederholung gehört habt, dann ist es jetzt gerade ziemlich früh am Freitagmorgen und es folgt gleich Heinz-Jürgen Maaßen mit Rock Ola. Am Mikrofon für euch war Lena Kumpe. Ich danke euch fürs Zuhören. Schön, dass ihr dabei wart. Bis bald und macht's gut.

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0: 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Es ist 20 Uhr.
3: Willkommen auf dem Planet Groove, hier bei Byte FM, im Original immer freitags um 20 Uhr, die Wiederholung dann zum Samstagmorgen. Mein Name ist Johannes Petzold, ich sag nochmal Hallo und um diese Sendezeit, egal ob Freitagabend oder etwas weiter hinein in die Samstagnacht, finde ich einen Slow Start immer eine schöne Abwechslung. Die sind die Senior Allstars aus Deutschland, Dub, Reggae, Ska und der 71er Song von der Gruppe War Slipping into Darkness.

Slipping into Darkness von den Senior All-Stars und ihrem Album Darker Than Blue. Get Ready, Ain't No Sunshine, Baltimore, das sind andere Dub-Cover-Versionen auf diesem Album. Seit Anfang der 90er höre und spiele ich die Musik von Angelique Kidjo, die mit dem Album Logoso damals in den 90ern wirklich einen anderen Sound aus Westafrika auf die Tanzfläche brachte. Afropop mit ihrem französischen Ehemann und Producer Jean Ebraille. Wirklich sehr poppig, produziert damals, aber immer noch den Wurzeln des Afropop und ihrer Heimat Benin dabei treu geblieben. Es war ein neuer Ansatz. Seit Jahrzehnten bringt Angelique Kidjo nunmehr Musik heraus in Zusammenarbeit mit Künstlern von Damian Marley bis Samba the Great. Sie hat unzählige Soloalben veröffentlicht und Coverversionen aufgenommen, die mit ihrem westafrikanischen Ansatz nochmal so eine eigene Geschichte erzählen. Zwei Coverversionen spiele ich euch heute auf dem Planet Groove vor. Eine von den Talking Heads, eine von Jimi Hendrix. Der Grund, warum ich den Song wieder rausgefischt habe, Voodoo Child. Angelique Kidjo hat gerade Geschichte geschrieben als erste afrikanische Künstlerin, die einen Stern auf dem Walk of Fame in Los Angeles zu Ehren wurde.

Angelique Kidjo und Voodoo Child, der zweite Song der Walk of Fame geehrten Künstlerin. Den hört ihr am Ende von Plan Groove. Und eben hier gehört, das war das Ezra Collective mit der jamaikanischen Künstlerin Lila Ike. Jüngste Single von der Londoner Big Band Ezra Collective. Ihr viertes Album ist für den September angekündigt, scheint sehr vielseitig zu werden, sehr bunt, Afro, Jazz, Funk und als fast Konzeptalbum angekündigt. Ezra Collective wollen mit dem Album den Weg der schwarzen Musik nachzeichnen, von Westafrika in die Karibik und weiter nach Großbritannien. Und wenn wir jetzt mal in dieses neue Instrumentalstück von dem Album Here Because of Hope von Ezra Collective reinhören, da ist wirklich alles drin.

Die Steel Pants der Karibik sind zu hören, der Afro-Groove natürlich, Funk, Soul und vor allem Jazz, Ezra Collective und Jubilee Feeling. Auf dem Album erscheint im September dann sicher wieder mit ganz vielen Vokal-Tracks und Gästen, das kennt man vom Ezra Collective. Die sind Maverick Saber und Georgia Smith im Duett beim Song

Maverick Saber und Georgia Smith, Slow Down. Zwei großartige Stimmen mit jeder Menge Soulfulness aus London. Maverick Saber war auch am neuen Album beteiligt von Georgia Smith, What Are The Odds? Ihr viertes Album, Album der Woche bei BYTE.FM diese Woche. Großartige Wahl, finde ich. Das ist daraus das Lied I Lied, You Lied.

Georgia Smith vom Album What Are The Odds. Nicht in dem Song, aber an anderer Stelle rappt die Soul- und R&B-Sängerin auch mal wieder. Hat sie, glaube ich, schon beim Vorgängeralbum gemacht. What Are The Odds, ihr viertes Album. Und vor 10 Jahren erschien ihr Debüt. Ging gleich durch die Decke. Seitdem gehört die vielgepriesene und preisausgezeichnete Künstlerin zu den wichtigen Stimmen der britischen Soul- und Popmusik. Der Künstler teilt die Heimatstadt mit Georgia Smith, den wir jetzt hören. Victor Davis, nicht nur Musiker und Produzent, auch Filmemacher, Maler, a man of many talents. Die neue Single von Victor Davis, Be The One.

Victor Davis, Be The One, hat schon beim ersten Zuhören neben dieser Acid-Jazziness aus London auch so eine brasilianische Seite oder zumindest Groove. Die kommt bei Victor Davis nicht von ungefähr. Der hat schon mehrfach, glaube ich, auch den Austausch mit brasilianischen Künstlerinnen und Künstlern gesucht und gefunden, wie hier im Duett mit Bebel Gilberto beim Song

Victor Davis, Bebel Gilberto und Comigo. Diese Gilberto stammt aus berühmter Familie, Sängerin Miuccia war ihre Mutter, Joao Gilberto ihr Vater, damit zwei Größen, zwei Ikonen der brasilianischen Bossa und Tropicalia-Bewegung. Lange hat sich Bebel Gilberto geweigert, den berühmten Vater nochmal zu vertonen. Erst vor 3 Jahren erschien Joao, das Album, da ging die Tochter bereits auf die 60 zu. Erst da hat sie die Wege der beiden in Songform wieder zusammengeführt. Oh.

Bebel Gilberto und Adeus America vom Album Joao, ihrem Vater, dem berühmten Joao Gilberto, gewidmet. Amerika? Auch das Thema von Rapperin Laís aus Brasilien. Die habe ich ja immer wieder gespielt bei BeatFM auf dem Planet Groove. Laís lebt in Hildesheim. Den neuen Song Latinoamericana hat die Rapperin, die sich in der Tradition von Joao Gilberto und Caetano Veloso und all den Ikonen der brasilianischen Musik sieht, gerade veröffentlicht mit Video dazu. Und das ist von Video bis Song so eine blutige Angelegenheit. Da taucht auch der deutsche Struwwelpeter in all seiner Grausamkeit auf. Laís lebt ja in Hildesheim, die lebt schon lange hier in Deutschland. Und noch viel mehr an blutrünstigen Sachen war mir dann ehrlich gesagt bei ersten Hören und Zuschauen etwas zu martialisch. Deswegen von der EP dann dieser Song hier, Rodagera.

Wir sind in Paris. Wir sind beim Evio Jazz, bei dieser großartigen Compilation vom Tricon Plattenlabel aus München. Die haben zwei Compilations herausgebracht, die dem weltweiten Freundeskreis des Evio Jazz aus Äthiopien im Geiste von Mulatu Astatke frönen. Unglaublich, dass sich diese 70s-Musik so in der Jetztzeit behauptet, mit Bands aus Australien, Charlene Astronauts, aus Deutschland mit den Whitfield Brothers, Sean Lee aus England, den man von vielen anderen Projekten ebenso kennt. Und Frankreich ist, war hier zu hören mit der Gruppe Akale Wubé und Chawa Chawa. Die hier sind auch aus Paris, Arad Kilo im Zentrum der sechsköpfigen Band, Sängerin Mamani Keita aus Mali und Rapper Mike Ladd aus den USA.

Avad Kilo und Nahel vom Album Danama. Sehr coole Afro-Jazz-Hip-Hop-Fusion auf dem Album zu hören. Ihr seid auf dem Planet Groove hier bei Byte FM. Gerade hat Angelique Kidjo ihren Stern auf dem Walk of Fame in Los Angeles bekommen. Als erste afrikanische Künstlerin hat nun auch sie dort ihren Stern. Angelique Kidjo aus Berlin, seit ihren internationalen Erfolgen in den 90ern engagiert, auch über die Musik hinaus, für UNICEF, Oxfam. 66 Jahre ist Angelique Kidjo alt, immer noch sehr aktiv. Die fünffache Grammy-Gewinnerin kommt im November für zwei Konzerte nach Deutschland.

Angeli Kidjo von ihrem Talking Heads Coveralbum Bone and the Punches und The Listening Wind auf Planet Groove. Folgt heute bei BeiteFM die Sendung Polyphonia mit mir, Schadeberg. Ich gebe dafür schon mal Raum zum Atmen, genau mit dem Song, mit dem Instrumentaltitel Breathe von der Band Lettuce. Und ich sage Tschüss für heute. Mein Name ist Johannes Petzold.

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1: 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Es ist 21 Uhr.
2: Ihr hört Polyphonia hier auf Byte FM. Ich bin Mia Schadeberg. Schön, dass ihr dabei seid.

Lido Pimienta mit El Dembo del Tiempo. Und damit nochmal herzlich willkommen zu Polyphonia hier auf Byte FM. Ich bin Mia Schadeberg, freue mich, dass ihr mit dabei seid. Und die heutige Sendungsstunde steht unter dem Motto Glitter Riot. Es geht um queere Artists und queeres Leben. Das hat den einfachen Grund, weil in den letzten Jahren in verschiedenen Teilen der Erde immer mehr Rechte von queeren Menschen eingeschränkt werden. Teils sogar in manchen Ländern schon seit Jahren strikt nicht mehr existieren oder nicht existieren, noch nie vielleicht. Und auch hier in Deutschland ist das queere Leben gefährdet, zuletzt und erst recht gesehen jetzt beim CSD Berlin. Durch das Attentat wurde ein Mensch getötet, viele weitere verletzt und zahlreiche Personen traumatisiert und betroffen. Und in Gedenken auch an all diese Menschen möchte ich daher mit dieser Sendung queeren Artists und queerem Leben Sichtbarkeit verleihen und diese Sendungsstunde queeren Menschen widmen. Ich werde mich niemals von der Welt zerstören lassen. Wenn sie versuchen, dich klein zu kriegen, gib nicht auf. So singt Munga K. in seinem Track Strut stolzieren, das auf dem Album Soul Wave 2153 zu hören ist. Und dieses Album des in Südafrika aufgewachsenen Musikers wird jetzt Anfang August veröffentlicht. Da sind 16 Songs dabei mit Funk, Soul, Reggae, Elektro und Zamrock.

It Must Change heißt diese folgende gefühlvolle Single aus dem Album My Bag Was a Bridge for You to Cross und ist das sechste Album der Transgender-Musikerin Anhoni.

0: Ihr hört Polyphonia hier auf Byte FM. Und das war eben die Singer-Songwriterin Lauren Order aus London. Und dieses Stück kommt von ihrer zweiten EP aus dem Jahre 2020, Two Caves In. Blues-Sängerin Lucille Bogan gehörte zu den drei Größen des Blues, neben Ma Rainey und Bessie Smith. Bei ihren Performances nahm sie kein Blatt vor den Mund und war sehr direkt in ihrem Schreibstil. Teils sang sie sehr sexuell explizite Lieder oder auch über ihre Trinkgewohnheiten. Wir hören nun den Track Whatcha Gonna Do zusammen mit dem Boogie-Musiker Walter Roland.
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Markenzeichen, weißer Frack und Zylinder, das war Gladys Bentley, It Went to the Girl Next Door. Die schwarze Musikerin, die spielte damals Klavier, sang mit tiefer, rauchiger Stimme ihre eigenen derben Texte zu populären Bluesmelodien und flirtete auch immer gerne mit den Frauen im Publikum. Sie galt daher in den 30er Jahren als Harlems berühmteste Lesbe und zählte zu den bekanntesten Entertainerinnen in den USA. Sie war ihrer Zeit nicht nur stilmäßig sehr weit voraus, nicht nur weil sie damalige Geschlechtergrenzen ausreizte, sie heiratete auch und so jedenfalls sagte sie es damals, eine Frau und dazu noch eine Weiße. Wir reisen in den Libanon zur Band Mashrou Leila, der vierköpfigen libanesischen Band. Die spielte 14 Jahre lang gegen Missstände im Nahen Osten und gehörte zur Stimme der arabischen LGBTQ+-Bewegung. Und immer wieder sahen sie sich Repressionen ausgesetzt und auch ihre Fans waren nicht immer sicher. So auch in Kairo 2017, als 7 Personen während Mashrou Leilas Konzert für das Schwenken der Regenbogenfahne verhaftet worden sind. Unter ihnen befand sich auch die lesbische Schriftstellerin und LGBTQ+-Aktivistin Sarah Hegazi. Sie wurde nach 3 Monaten Folterhaft entlassen und nahm sich dann 2020 das Leben. Neben anhaltenden Belästigungen und Hasskampagnen war der Tod von Sarah Hegazi ein weiterer Grund, weshalb sich die Band dann 2022 auflöste. Und aus ihrem Album Ibn El Layl hören wir nun den Track IUD.

0: Ihr hört Polyphonia hier auf Byte FM. Wir schlagen eine härtere Gangart ein mit der Rapperin Ebo und ihrem neuesten Hit Butch im Tank.
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Das war die Münchnerin Helena Niederstraßer, die als Banalispin Texte über queere Liebe und Selbstermächtigung schreibt. Sie spielt Klavier, Drums und auch Gitarre. Und ihr Track Lesbian Recruiter, der erschien letztes Jahr beim Label Inselgruppe. Mit R ist das Solo-Debütalbum und auf gewisse Weise auch das Coming-Out-Album von Romy, die man als Sängerin und Gitarristin der Band The XX kennt. Dancefloor-tauglich spricht sie hier über Liebe, Verlust, Identität und Sexualität und ist ein Liebesbrief an all die queeren Clubs da draußen, die neben einem Ort zum Feiern auch einen sicheren Hafen bieten.

I Wanna Be Your Girlfriend stammt von der norwegischen Musikerin Marie Ulven Ringheim, besser bekannt auch als Girl in Red, aus dem Jahre 2017, ihre Debütsingle.

Wir ziehen nun weiter nach Kanada zum legendären Sänger, Komponisten und Transgender-Aktivisten Beverly Glenn Copeland, der 2024 mit der Krankheit Demenz diagnostiziert wurde. Anders als sein Arzt ihm geraten hat, mal zu Hause zu bleiben und ein paar Kreuzworträtsel zu lösen, entschied er sich dazu, noch einmal auf Tour zu gehen, nahm seine Frau mit und gemeinsam produzierten sie während dieser Tour wunderschöne Aufnahmen. Zusammengefasst kamen sie dann jetzt im Januar diesen Jahres heraus auf dem Album Laughter in Summer. Klingen sehr intim, Liebeslieder, die sie sich gegenseitig widmen. Und daraus hören wir nun Harbor.

sehr detaillierte Geschichte des Stonewall Inn Raids und seiner Auswirkungen, was hier der Musiker Yeleden Türk aka Dressed Like Boys porträtierte. Stonewall Riots Forever. Damit sind wir wieder am Ende von Polyphonia hier auf Byte FM angelangt. Ich bin Mia Schadeberg und hoffe, ihr hattet eine gute Zeit. Ein letzter Song zum Abschied folgt nun mit der fabelhaften Baby D und dem Titel Safe Inside the Day. Ich wünsche euch noch ganz viel Spaß mit dem weiteren Byte FM Programm. Freue mich, wenn wir uns dann im September wieder hören. Wünsche euch noch eine gute Zeit, einen tollen August und macht's euch schön.

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0: 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Es ist 22 Uhr.
2: Das ist The Good Nights am Freitagabend mit Sebastian Hampf und in neuer Musik. Los geht es mit Kelela, die schon im Juli ein neues Album gedroppt hat. New Avatar heißt es und daraus ist hier Point Blank. Tachchen.

Absoluter Banger von Chad Hugo, ehemals eine Hälfte von den Neptunes und Teil von NERD. Leider sind er und Pharrell Williams seit längerer Zeit im Streit. Es geht wie so oft ums Geld. Und jetzt brachte Chad Hugo seine erste eigene Single raus und dafür hat er sich Like a Leaf 47 und Tierra Whack dazugeholt. Jump Up When You Jump, sehr geiler Tune. Weiter geht es mit dem Album der Woche hier auf Byte FM. Das kommt von Georgia Smith. What Are The Odds heißt die Platte und ihr souliger Gesang wird darauf von Two-Step Beats unterstützt. Und das ist eine ziemlich gute Kombo. Wir hören zwei Tracks, I Light, You Light und danach The Way It Was. Hier ist Georgia Smith.

The Way It Was, schöner Banger von Georgia Smith aus ihrem neuen Album What Are The Odds. Und jetzt stellen wir uns für die nächsten 11 Minuten vor, wir liegen irgendwo im Sonnenuntergang am Strand, ab und zu eine Möwe, Wellenrauschen und dazu dieser nice House-Track von Didier Stün, The Blessing in der Instrumental-Version, jetzt bei The Good Nights auf Byte FM.

Nur ganz am Ende hört man, dass es eine Live-Aufnahme ist. Das war Scrawls Live at the Barbican von Laura Misch. Und da hat die britische Musikerin ihr Album Lithic performt und mitgeschnitten. Das Barbican ist übrigens das größte Kultur- und Konferenzzentrum Londons. Kannte ich bisher nicht, aber das, was Laura Misch da aufgenommen hat, klingt in jedem Fall sehr gut. Und darum noch ein zweiter Tune. Circle Live at the Barbican. Jetzt bei The Goodnights.

Don't Like They Used To, Musik von Cap Mo aus seinem Album The Breakdown. Eine sehr coole Bluesplatte und den eben gehörten Song finde ich besonders stark, weil er mit dem alten "Das war schon immer so, das haben wir schon immer so gemacht" bricht und sich für eine moderne, respektvolle Umgangsart stark macht. Ihr seid bei The Good Nights auf Byte FM und jetzt geht es 10 Jahre zurück. Im September 2016 erschien das Album The Divine Feminine von Mac Miller. Zum Jubiläum erscheint die Platte Anfang Oktober in einer neuen Edition mit 3 bisher unveröffentlichten Tracks der Sessions damals. Der erste ist bereits draußen, Butterflies, Mac Miller, Rest and Power und jetzt hier.

Mo Money, Mo Haters, wilder Beat und heftige Lines von Summer Jam und vor allem von Sheeran David gefällt mir sehr, sehr gut und die Hip-Hop-Nerds unter euch haben sicher auch erkannt, wo der Beat herkommt. Der ballert hier schon echt krass, aber auch Mobb Deep haben damals damit Welle gemacht. Quiet Storm, ihr Track und den hören wir direkt zum Vergleich hinterher. Jetzt hier bei The Good Nights auf

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1: Wilder Track von Sylvan Strauss, unfassbar guter Drummer aus Hamburg, der gerade auf Kabul Fire sein Album Sprinting veröffentlichte. Das war eben der Track Mosquitoes und einen habe ich noch, Orange Glow von Sylvan Strauss, und danach macht Didier Stön die Tür zu mit seinem Track The Beach aus der The Blessing EP. Das war The Good Nights. Gleich noch gute Unterhaltung hier im Programm auf Byte FM. Und wenn ihr mögt, bis nächste Woche. Da gibt es dann einen zweiten Sommermix. Auf den ersten gab es viel Feedback. Darum klappe ich den jetzt nach. Wisst ihr schon mal Bescheid? Ich bin Sebastian Hanf. Macht's gut und tschüss.

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3: Praxispop, Johanna Schmidt, hallo.

Das ist Dandy Dennis hier in der Praxis Pop auf Byte FM. Mein Name ist Johanna Schmidt, schön, dass ihr dabei seid. Über Dandy Dennis gibt's gar nicht so viel herauszufinden, noch nicht viel online. Eine EP kürzlich erschienen. Aus Berlin kommt Dandy Dennis und ich finde den Vibe seiner Songs extrem gut, richtig schöner Groove und finde ich auch ein guter Song, um in diese Sendung reinzustarten. Wir kommen jetzt zu einer Band, die sehr viel bekannter ist. Das fünfte Album, das erscheint bald. Die Rede ist von Fontaines D.C. Und der erste Vorabtrack aus diesem Album, der heißt Marianne. Ich habe mir mit meiner lieben Kollegin Paula Bühler das Video dazu angeschaut und irgendwie, das fanden wir jetzt beide nicht so, aber den Track, den mögen wir gerne. Deswegen jetzt hier in der Praxis Pop Fontaines D.C. mit Marianne.

Das ist ein Track von Fontaines D.C., der schon ein bisschen älter ist, vom vorletzten Album Skinty 4 stammt der. Und das neue Fontaines D.C. Album, das erscheint am 6. Oktober, wird Dopamine Chamber heißen. Neue Musik, die gibt's auch von Tove Lo. Und ich finde, der Track, der kürzlich erschienen ist, ist ein richtiger Ohrwurm, mag ich sehr. I'm Your Girl, Right heißt der.

Das war Fightmaster hier in der Praxis Pop auf Byte FM. Press Release heißt der gerade gehörte Track. Fightmaster, Musikerin und Schauspielerin aus den USA. Und der gerade gehörte Track, der ist zu finden auf dem neuesten Fightmaster Album. Tolerance heißt das. Ganz neue Musik, die gibt's von John Moods aus Berlin. What's There heißt der Track.

John Moots zusammen mit Discovery Zone, Change into One Another. Der Track war auch Track des Tages hier bei Byte FM und stammt vom Album Dreaming for Miles, erschienen auf dem sehr guten Berliner Label Mansions and Millions. Neue Musik, die gibt's auch von Dive. Ich bin nur mit dem neuen Track, ist nicht so meins, leider. Ich hatte ein bisschen darauf gehofft, dass Dive wieder zu dem Sound zurückkommen, den sie vor dem vergangenen Album, vor Frog in Boiling Water hatten. War auch ein gutes Album, aber ein bisschen langsam. Ich glaube, dass das wohl mit dem neuen Track und dem dann auch anstehenden neuen Album so weitergehen wird. Vielleicht gefällt es euch ja besser als mir. Ist auf jeden Fall kein schlechter Song, aber ja. Das sind Dive mit dem Track, mit dem neuen The Fountain.

Dive mit Everyone Out vom Live-Album. In diesem Jahr ist das erschienen und zwar zu Beginn des Jahres, 5. Januar, Boiled Alive heißt das. Wir hören noch einmal Musik von Dandy Dennis aus Berlin. Worth It heißt dieser Track.

Noch einmal Musik von Fightmaster hier in der Praxis Pop auf Byte FM. All Force, der gerade gehörte Track. Neue Musik, einen neuen Track, den gibt's von Storefront Church aus den USA. Den irgendwann mal entdeckt, weil er eine Kooperation hat mit Lana Del Rey, von der man hoffentlich auch bald wieder mal was Neues hört. Und jetzt verfolge ich das immer, was da bei Storefront Church so kommt. Und der neue Track, der heißt Pictures of a Debit Card, schöner Titel. Und den Song hören wir jetzt.

Ghosts and Errors heißt dieses Projekt und das ist auch ein Track aus dem Solo-Debüt von Ghosts and Errors. Teenage Pros heißt das Album und dahinter steckt Florian Stepper, der ist sonst unter anderem Sänger der Band Kaufmann Frust, jetzt seine erste Soloplatte rausgebracht und ich habe eine Rezension dazu gelesen und da hieß es, dass eben sehr, sehr viele Genres sich da mischen und dass das Ganze aber darunter leidet, dass es ein bisschen zu kitschig sei und ich finde ja Kitsch super schön und nicht negativ. Von daher gilt auch für die Musik von Ghosts and Errors. Finde ich ein sehr gelungenes Debütalbum und deswegen gibt es noch einen weiteren Track daraus. Songs of Past Lives heißt er.

noch einmal Ghosts and Errors mit dem Track Internet, jetzt hier in der Praxis Pop. Und, Quatsch, der hieß Songs of Past Lives. Davor der Track hieß Internet. Und jetzt habe ich noch einen letzten Song in dieser Ausgabe. Nochmal Discovery Zone. Zusammen mit John Moods, Dreaming for Miles heißt er. Und damit sage ich Ciao und bis bald.

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0: 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Es ist 0 Uhr. 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
2: Willkommen beim Nachtprogramm hier auf Byte FM. In den nächsten 2 Stunden hören wir Musikfetischisten Ohrencharakter von Superdefekt, ein 2-stündiger DJ-Mix voller Techno- und Bass-Tunes. Musik gibt es unter anderem von Voodoo People, Union Jack, Mara, Big Miss und vielen weiteren. Mein Name ist Divaldo Bessia und ich wünsche viel Spaß bei MFOC und dem weiteren Nachtprogramm hier auf Byte FM.

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